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1: Ich bin Ursula Winkler. Bei einer mutmaßlichen Amokfahrt in der Leipziger Innenstadt sind eine 63-jährige Frau und ein 77-jähriger Mann getötet worden. Viele Menschen wurden verletzt, drei davon schwer. Sachsens Innenminister Schuster sprach von einem Amoktäter. Er soll alleine gehandelt haben. Der Festgenommene sei 33 Jahre alt und deutscher Staatsbürger. Die Polizei geht nach bisherigen Erkenntnissen nicht von einem politischen oder religiösen Tatmotiv aus. Erst kündigt Moskau eine Waffenruhe an, dann auch Kiew. Der ukrainische Präsident Selenskyj will bereits ab morgen die Waffen schweigen lassen. Sie würden ab diesem Zeitpunkt spiegelbildlich handeln, sagte er. Zuvor hatte das russische Verteidigungsministerium bereits eine Waffenruhe angekündigt, allerdings erst für Freitag und Samstag.
2: Das gab es in 4 Jahren Ukraine-Krieg noch nicht. Zeitlich versetzte Waffenruhen. Erst will die Ukraine morgen und übermorgen nicht schießen, Russland will am Freitag und Samstag stillhalten. Dann wird in Russland der Tag des Sieges gefeiert. Die Ukraine gibt damit keine Garantie für die Militärparade in Moskau ab. Doch Russland hat für den Fall von Angriffen mit Vergeltung gedroht. Es ist doch unwahrscheinlich, dass Kiew so etwas plant. Selenskyj geht es darum, über Waffenruhen wieder in Friedensgespräche zu kommen. Friedemann Kohler, Nachrichtenredaktion.
1: Trotz Steuersenkung sind die Spritpreise zuletzt gestiegen. Die Bundesregierung hat die Mineralölwirtschaft deshalb ermahnt, den Tankrabatt auch an die Verbraucher weiterzugeben. Die Branche ist sich aber keiner Schuld bewusst.
3: Der Tankrabatt wirkt voll und ganz, rechnet die Branche vor. Denn auch am Weltmarkt seien die Preise für Diesel und Benzin zuletzt gestiegen. Tenor, freut euch an der Zapfsäule. Ihr müsstet sonst nämlich noch mehr zahlen. Allerdings nicht nur Autofahrer sind gefrustet, auch Verbraucherschützer sind sich sicher. Die Steuersenkung wird nicht komplett von den Konzernen weitergegeben. Und für SPD-Fraktionschef Mirr steht fest, das können wir uns nicht gefallen lassen. Claudia Wächter, Nachrichtenredaktion.
1: Knapp ein Jahr nach der Bundestagswahl wählen die Unionsabgeordneten heute ihre Führung neu. Als Fraktionschef stellt sich wieder Jens Spahn zur Wahl. Mit einer Gegenkandidatur ist nicht zu rechnen. Bei der letzten Wahl bekam Spahn gut 91% der Stimmen. Wie groß sein Rückhalt in der Fraktion heute ist, wird sich bei der Wahl am Nachmittag zeigen.
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1: Stier.
2: Selbstbewusstsein ist wichtig. Stehen Sie zu Ihren Überzeugungen und zeigen Sie der Welt, wer Sie wirklich sind.
1: Zwillinge.
2: Heute gibt's möglicherweise Ärger mit einer wichtigen Person. Aber keine Sorge, das renkt sich wieder ein.
1: Krebs.
2: Heute können Sie durch Selbstbeherrschung und Gelassenheit schwierige Situationen meistern und Ruhe bewahren.
1: Löwe.
2: Streben Sie nach Gelassenheit inmitten des Alltagsstresses. Achtsamkeit und Entspannungstechniken fördern Ihren inneren Frieden.
1: Jungfrau.
2: Die innere Ruhe ruft nach Aufmerksamkeit. In der Stille finden Sie Ausgeglichenheit.
1: Waage.
2: Ihr Durchhaltevermögen wird belohnt. Halten Sie an Ihren Zielen fest.
1: Skorpion.
2: Heute können Sie mit Ihrem diplomatischen Geschick und Einfühlungsvermögen Konflikte lösen und Menschen miteinander verbinden.
1: Schütze.
2: Heute können Sie durch Geduld und Ausdauer schwierige Herausforderungen meistern und sich selbst überwinden.
1: Steinbock.
2: In der Natur können Sie heute Gelassenheit und Ruhe empfangen. Nutzen Sie die Stabilität der Umgebung aus.
1: Wassermann.
2: In der kommenden Zeit gewinnt Ihre romantische Beziehung an Intensität und tiefe emotionale Verbindungen werden gefördert.
1: Fische.
2: In der Partnerschaft sollten Sie heute Ihre Liebe und Zuneigung ausdrücken, um die Bindung zu stärken. Romantische Gesten und aufmerksame Worte können Wunder bewirken.
1: Widder.
2: Sie sind sehr anpassungsfähig. Probieren Sie doch mal neue Apps zur persönlichen Weiterentwicklung.
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1: Ich bin Katrin Müller. Nach der mutmaßlichen Amokfahrt in der Leipziger Innenstadt soll der Fahrer des Autos heute einem Haftrichter vorgeführt werden. Bei der Tat starben eine 63-jährige Frau und ein 77-jähriger Mann. Es gibt viele Verletzte. 3 Menschen wurden schwer verletzt.
2: Am frühen Abend schießt plötzlich ein weißes Auto durch eine Fußgängerzone auf den Marktplatz. Viele Menschen werden angefahren. Rettungskräfte kümmern sich schnell um etliche Verletzte. Als die Polizei eintrifft, sitzt der Fahrer noch im Wagen. Der 33-jährige Deutsche lässt sich widerstandslos festnehmen. Nach bisherigen Erkenntnissen gehen die Ermittler nicht von einem politischen oder religiösen Tatmotiv aus. Die Staatsanwaltschaft spricht von einer Amoktat eines Einzelnen. Es gebe keinerlei Anhaltspunkte für eine andere Lesart. Sie ermittelt nun unter anderem wegen Mordes. Ursula Winkler, Nachrichtenredaktion.
1: Vor dem für Russland besonders wichtigen Tag des Sieges am Samstag hat nach Moskau überraschend auch Kiew eine eigene Waffenruhe angekündigt. Sie soll bereits in der kommenden Nacht beginnen, wie der ukrainische Präsident Volodymyr Selenskyj mitteilte. Sollte sich die russische Seite nicht ebenso daran halten, werde Kiew spiegelbildlich reagieren, sagte er. Zuvor hatte Russland eine Feuerpause für Freitag und Samstag angekündigt. Erstmals seit Beginn der Waffenruhe im Iran-Krieg vor knapp 4 Wochen haben sich die Spannungen am Persischen Golf wieder deutlich zugespitzt. Die Vereinigten Arabischen Emirate meldeten, dass nach einem iranischen Drohnenangriff in einem Industriegebiet in einer Hafenstadt ein Großbrand ausgebrochen ist. US-Präsident Trump betont, dass die USA militärisch gut aufgestellt sind.
3: Der Iran versteht die Angriffe auf die Ölanlagen in den Vereinigten Arabischen Emiraten als Vergeltung für die Präsenz von US-Kriegsschiffen in der Straße von Hormuz. Die USA berichten im Gegenzug, mehrere iranische Schnellboote zerstört zu haben, mit der Begründung, der Iran habe die Schiffe unbeteiligter Nationen angegriffen, darunter ein Frachtschiff aus Südkorea. Trump drohte dem Iran mit völliger Vernichtung für den Fall, dass US-Schiffe angegriffen werden. Ansonsten laufe im Iran alles wie am Schnürchen, postete Trump. Aus den USA, Tina Eck.
1: Bundesverkehrsminister Patrick Schnieder hält den Tankrabatt für sinnvoll und schließt eine Verlängerung nicht grundsätzlich aus. Der Tankrabatt sei eine richtige Entscheidung, sagte er dem Redaktionsnetzwerk Deutschland. Seit 1. Mai gilt für 2 Monate eine Steuersenkung für Benzin und Diesel von knapp 17 Cent pro Liter.
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4: Ich bin Leonie Kilian. Zum ersten Jahrestag des Hebammenkreis Salz zieht das Klinikum Mutterhaus in Trier eine positive Bilanz. Wie das Krankenhaus mitteilt, konnten dort bereits 37 Geburten stattfinden in einer direkten 1:1 Betreuung. Diese Form der Geburt schaffe Vertrauen und fördere die Selbstbestimmung der Frauen.
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5: Das Trierer Wetter ist diese Woche deutlich schlechter als letzte. Heute könnte es am Vormittag mal sein, dass die Sonne noch rauskommt und gegen Nachmittag erwarten wir viel Regen, auch bis in den Abend rein. Das Ganze bei 17 Grad, das heißt relativ mild und bitte trotzdem an den Regenschirm denken.
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5: Es ist gerade nicht viel los auf den Trierer Straßen. Ich wünsche euch also eine gute und sichere Fahrt.
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5: Blitzer habe ich aktuell noch keine für euch. Falls ihr aber einen für mich haben solltet, dann ruft doch gern mal an unter Trier 462 884 und der 0.
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5: Moin Trier, Vicky hier. Ihr hört die Antenne um kurz nach 6 und für euch gibt's gleich mal einen Überblick, was die Woche noch so geht. In den Veranstaltungstipps nach 2 Songs, also bleibt dran.
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1: Heute singt Hannah Rarity in der Tufa. Sie hat BBC Young Traditional Musician of the Year 2018 gewonnen und ist seitdem eine der besten Stimmen der schottischen Volksszene. Jetzt macht sie auf ihrer Deutschland-Tournee in Trier Halt. Um 20 Uhr geht's los und Tickets bekommt ihr bei Ticket Regional. Musikalisch geht's heute Abend weiter in der Europahalle. Mit der Tribute-Band Tina The Rock Legend kommt Tina Turners feurige Bühnenshow zurück. Ein hochbegabtes Ensemble aus erstklassigen Sängern, Musikern und Tänzern schickt euch in der Zeit zurück. Los geht's um 19.30 Uhr und Tickets findet ihr bei Ticket Regional. Heute lädt die Stadt wieder zur Trierer Rede ein. In der Promotionsaula spricht die Publizistin und Psychologin Marina Weißband heute über das Thema von der Verlockung der Passivität. Dabei geht es darum, warum sich viele gerade in Kriegszeiten zurückziehen. Los geht's um 19 Uhr und Tickets gibt's auf trier.de.
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1: Wir werfen mal schnell einen Blick auf die Trierer Straßen. Es ist nichts los. Ich wünsche euch eine gute und sichere Fahrt.
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1: Mit Leonie Kilian einen schönen Dienstag zusammen. Zum ersten Jahrestag des Hebammenkreissaals zieht das Klinikum Mutterhaus in Trier eine positive Bilanz. Wie das Krankenhaus mitteilt, konnten dort bereits 37 Geburten stattfinden in einer direkten 1:1-Betreuung. Diese Form der Geburt schaffe Vertrauen und fördere die Selbstbestimmung der Frauen. Gleichzeitig könnte man aber eine medizinische Sicherheit gewährleisten, da ein Ärzteteam jederzeit dazugerufen werden kann, so das Mutterhaus. Mit ihrer Ausstellung On Bodies and Shores im Rahmen der Rheinland-Pfalz-Triennale hat Marie-Louise Meister den Rambu-Preis der Stadt Trier gewonnen. Kulturdezernent Markus Nöhr zur Bedeutung der Auszeichnung.
2: Wir tragen mit dem Rambu-Preis wirklich eine wunderbare Ausstellung bei, wo junge Künstler und Künstler aus dieser Stadt oder die in dieser Stadt gearbeitet haben oder auch mal hier gelebt haben, beweisen, was sie so alles können. Und das im Rahmen von den besten Künstlern und Künstlern aus ganz Rheinland-Pfalz, das zeigt, wir sind wirklich ein Herz, was für die Kunst schlägt.
1: Die Ausstellung umfasst Skulpturen, Malereien, Sound- und Lichtinstallationen und wird bis zum 14. Juni gezeigt. Wer in Trier im Grün arbeitet, hat ein erhöhtes Parkinson-Risiko. Grund dafür ist laut der IG Bauen Agrar Umwelt der Umgang mit Pestiziden. Wer mehr als 100 Tage mit diesen in Kontakt stand, kann sich bei einer Erkrankung durch die gesetzliche Unfallversicherung Unterstützung holen. In Form von Geldleistungen oder medizinischer Versorgung. Auch Berufsgruppen wie Floristen oder Bauarbeiter weisen durch andere verwendete Chemikalien ein erhöhtes Erkrankungsrisiko auf. Die Universität Trier hat einen neuen Workflow entwickelt, um den Bestand der heimischen Knochenfische besser zu untersuchen. Das teilt die Uni in einem Presseschreiben mit. Mithilfe von Wasserproben können DNA-Spuren von den Fischen bestimmt werden, ohne sie aktiv gesehen zu haben. Dieses Verfahren sei besonders kostengünstig, zeitsparend und vor allem leicht verständlich, so die Uni. So könnten auch Schülerinnen und Schüler diese Proben nehmen und aktiv Teil der Forschungen sein. Und das Beste kommt zum Schluss. Der Futterhersteller Wettconcept aus Föhren spendet insgesamt 8.000 Euro an tierbezogene Vereine. Der Hauptsponsor der Gladiators Trier hatte zuvor einen Weltrekord aufgestellt, bei dem Tierbesitzer sich mit Fotos ihrer Lieblinge an der weltgrößten Haustier-Fotokollage beteiligen konnten. 8 ausgewählte Teilnehmer durften sich über gerahmte Porträts als Dankeschön freuen und gleichzeitig einen Verein aussuchen, der eine Spende über 1.000 Euro erhält. Ausgewählt wurden Tierheime, Tierschutzvereine sowie eine Rettungshundestaffel aus der Region.
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1: Wäre ja auch zu schön gewesen, wenn das Wetter diese Woche auch wieder so toll bleibt. Deswegen, diese Woche sieht es sehr verregnet aus und auch relativ bewölkt. So auch heute, das Ganze bei 17 Grad. Denkt also an den Regenschirm.
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1: Bei uns im Stadtgebiet sieht es noch ganz ruhig aus. Ich sehe da noch keine großen Staus, also kommt gut durch.
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1: Soweit ich weiß, wird gerade noch nicht geblitzt. Falls ihr da aber was anderes wisst und was gesehen habt, dann meldet das gerne unter Trier 462 88 4 und der 0.
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0: Hallöchen, ich bin Vicky und ihr hört die Antenne. Wohnungslosigkeit ist ein Thema, das oft untergeht und doch immer mehr Menschen betrifft. Ein Projekt in Trier setzt genau hier an, Frau Win. Es unterstützt Frauen dabei, wieder festen Wohnraum zu finden und begleitet sie intensiv auf ihrem Weg zurück in ein selbstbestimmtes Leben. Wir waren letzte Woche bei der Einweihung dabei und haben über die Idee hinter dem Projekt mit der Vorstandsvorsitzenden Regina Bergmann vom Sozialdienst Katholischer Frauen Trier gesprochen.
1: Wir als Sozialdienst Katholischer Frauen in Trier sind Hauptmieterin, garantieren potenziellen Vermietern eine pünktliche Zahlung der Miete und auch eine gute Instandhaltung des Wohnraumes. Und die Frauen, die im Projekt betreut werden, erhalten einen Untermietvertrag. Das hat den Vorteil, dass sie am Ende von uns natürlich auch Unterlagen an die Hand bekommen, wie zum Beispiel eine Mietschuldenfreiheitsbescheinigung und vieles mehr.
0: Das ist sehr wichtig, damit die Frauen für eine spätere Wohnung etwas vorzuweisen haben.
1: Begleitet werden diese Frauen von zwei Mitarbeiterinnen, sowohl im Alltag auch als in sozialpädagogischen Fragestellungen wie Antragstellungen. Und im Laufe des Betreuungsprozesses werden sie so eine Art modulare Schulung durchlaufen. Und am Ende steht ein Zertifikat, eine Art Wohndiplom könnte man es nennen, wo man dann nachweisen kann als Teilnehmerin des Projektes, dass man ganz bestimmte Kenntnisse und Fertigkeiten erworben hat, um hoffentlich für viele, viele seriöse, faire und gute Vermieter als attraktive Mieterinnen auftreten zu können.
0: Schirmherrin der Veranstaltung und Bundesbauministerin Verena Huberts. Warum ist dieses Projekt so wichtig?
2: Ich habe in meiner Rede davon gesprochen, dass ein Schlüssel die Tür öffnet für ein Zuhause, dass ein Schlüssel Schutz bietet und man auch ein eigenes Dach über den Kopf hat. Aber viele Menschen in unserem Land haben genau dieses Zuhause nicht. Und deswegen ist es so wichtig, dass wir hier wirklich in Trier ein Pilotprojekt gestartet haben, wo Menschen, wo Frauen ein Zuhause gegeben wird und wieder eine Perspektive im Leben.
0: Apropos Pilotprojekt, wie geht's denn damit weiter?
2: Dieses Projekt hat Vorbildcharakter und deswegen müssen wir es auch skalieren und kopieren. Ich würde mir wünschen, dass weitere solcher Projekte im ganzen Land entstehen. Deswegen ist es wichtig, dass das Projekt auch wissenschaftlich begleitet wird durch die Universität Trier, dass wir es auch in unsere Konferenzen in Berlin integrieren, dass andere Städte davon lernen können.
0: Wir sind auf jeden Fall gespannt, wie die Reise weitergeht und wünschen den neugebackenen Wohnungsbesitzerinnen alles Gute.
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1: Ich glaube, die meisten von euch Trierern schlafen noch. Es ist quasi nichts los auf den Straßen. Kommt also gut an euer Ziel.
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1: Ich bin Katrin Müller. Nach der mutmaßlichen Amokfahrt in Leipzig mit 2 Todesopfern und 3 Schwerverletzten soll der Fahrer des Autos heute einem Haftrichter vorgeführt werden. Der 33-jährige deutsche Staatsbürger war am Abend unmittelbar nach der Tat festgenommen worden. Die Polizei geht nach bisherigen Erkenntnissen nicht von einem politischen oder religiösen Motiv des Täters aus. Sachsens Innenminister Armin Schuster zufolge handelt es sich bei dem festgenommenen Fahrer aller Wahrscheinlichkeit nach um einen Einzeltäter, einen Amoktäter. Während viele die Sinnhaftigkeit und einen wirklichen Spareffekt des Tankrabatts für Autofahrer bezweifeln, hat Bundesverkehrsminister Patrick Schnieder die Maßnahme verteidigt und schließt auch eine Verlängerung nicht aus. Tanken müsse für alle bezahlbar bleiben, sagte Schnieder dem Redaktionsnetzwerk Deutschland.
2: Viele können schlichtweg nicht auf das Auto verzichten. Das gilt für Berufspendler, Fahrdienste, aber auch Teile der Wirtschaft wie Speditionen. Sie alle bräuchten in der aktuellen Lage Unterstützung. Insofern sei der Tankrabatt ein wichtiges Signal und die richtige Entscheidung, so Schnieder. Man werde die Lage im Blick behalten und nach den 2 Monaten schauen, was noch erforderlich sei. Solange bis Ende Juni gilt eine Steuersenkung für Benzin und Diesel von knapp 17 Cent pro Liter. Noch kommt die allerdings nicht in vollem Umfang bei den Autofahrern an. Diana Kramer, Nachrichtenredaktion.
1: Russland will am Samstag den Tag des Sieges im Zweiten Weltkrieg feiern und hat eine 2-tägige Waffenruhe ab Freitag angekündigt. Kiew reagierte prompt. Der ukrainische Präsident Selenskyj kündigte am Abend ebenfalls eine Waffenruhe bereits ab morgen an.
3: Das gab es in 4 Jahren Ukraine-Krieg noch nicht. Zeitlich versetzte Waffenruhen. Erst will die Ukraine morgen und übermorgen nicht schießen, Russland will am Freitag und Samstag stillhalten. Dann wird in Russland der Tag des Sieges gefeiert. Die Ukraine gibt damit keine Garantie für die Militärparade in Moskau ab. Doch Russland hat für den Fall von Angriffen mit Vergeltung gedroht. Es ist doch unwahrscheinlich, dass Kiew so etwas plant. Selenskyj geht es darum, über Waffenruhen wieder in Friedensgespräche zu kommen. Friedemann Kohler, Nachrichtenredaktion.
1: Knapp ein Jahr nach der Bundestagswahl wählen die 208 Abgeordneten der CDU und CSU heute ihre Führung neu. Als Fraktionsvorsitzender stellt sich erneut Jens Spahn zur Wahl. Mit einer Gegenkandidatur ist nicht zu rechnen. Spahn war vor einem Jahr mit rund 91% der Stimmen zum Nachfolger von Friedrich Merz gewählt worden.
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4: Ich bin Leonie Kilian. Mit ihrer Ausstellung On Bodies and Shores im Stadtmuseum Semion Stift hat Marie-Louise Meister den Rambu-Kunstpreis der Stadt Trier gewonnen. Für Kulturdezernent Markus Nö zeige das große Interesse an Bewerberinnen und Bewerbern, dass Trier eine Stadt mit einem Herz für die Kunst sei. Die Ausstellung umfasst Skulpturen, Malereien, Sound- und Lichtinstallationen und wird im Rahmen der Rheinland-Pfalz-Triennale bis zum 14. Juni gezeigt.
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5: Das Trierer Wetter ist diese Woche deutlich schlechter als letzte. Heute könnte es am Vormittag mal sein, dass die Sonne noch rauskommt und gegen Nachmittag erwarten wir viel Regen, auch bis in den Abend rein. Das Ganze bei 17 Grad, das heißt relativ mild und bitte trotzdem an den Regenschirm denken.
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5: Ersten Staus in der Trierer City, zum einen am Kranufer in Richtung City. Hier braucht ihr 15 Minuten länger. In der Bonner Straße in Richtung Kaiser-Wilhelm-Brücke, da sind es 10. Und in der Zurmeiner Straße in Richtung Brücke, da sind es 5 Minuten. Dann gehen wir weiter zur A64 von Trier in Richtung Luxemburg. Plant hier auch mal so 5 bis 10 Minuten länger ein. Und ansonsten ist soweit alles frei für euch. Gute Fahrt!
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5: Einen Blitzer haben wir nach wie vor in der Bruchhausenstraße. Da sind 30 erlaubt. Ansonsten habe ich gerade noch keinen für euch. Falls ihr aber einen für mich haben solltet, dann ruft doch gerne mal an unter Trier 462 88 4 und der 0.
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5: Gumo Trier. Für euch habe ich hier gleich was ganz Besonderes, was ich so auch noch nicht gesehen habe, in Deutschland zumindest. Immersives Theater. Was das genau bedeuten könnte, das hört ihr hier gleich nach 2 Songs. Also bleibt dran. Schönen Dienstag.
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0: So klingen die besten Hits aller Zeiten hier bei der Antenne. Ich bin Vicky, hallo! Immersives Theater, sagt euch das was? Falls nicht, dann aufgepasst, liebe Trierer. Diesen Freitag bis Sonntag gibt es im Schmitz echtes Theater zum Mitmachen. Unter dem Titel Auf ins Eldorado geht es ab in die goldenen 20er. Aber fangen wir mal von vorn an. Daniel Stolze vom Einhorn-Kollektiv ist Autor des Stücks und erzählt uns mehr über die Idee dahinter.
1: Man muss nicht ganz aktiv mitspielen, man ist aber hautnah an den Figuren dabei. Die Idee dazu kam, weil der Kultursommer Rheinland-Pfalz dieses Jahr als Motto die goldenen 20er ausgerufen hat. Und das hat uns inspiriert, zusammen eben wieder mit dem Schmitz etwas auf die Beine zu stellen, weil natürlich in den 1920er Jahren auch die queere Szene doch sehr lebendig und schon sehr liberal war, was dann leider durch den Nationalsozialismus wieder völlig verschütt gegangen ist. Aber eben in dieser Zeit, da passt das sehr gut, auch darüber Geschichten zu erzählen.
0: Und Geschichten, Mehrzahl, ist hier auch schon das passende Stichwort. Denn Auf ins Eldorado ist kein klassisches Theaterstück, aber dazu gleich mehr. Worum geht's denn?
1: Also wir sind im Jahr 1928 und es geht um das legendäre Eldorado, den Nachtclub in Berlin, der wirklich ein absoluter Schmelztiegel für queeres Leben war. Und zur gleichen Zeit hatte ja Dr. Magnus Hirschfeld sein Institut für Sexualwissenschaft in Berlin und hat zu ganz vielen Formen von Geschlechtlichkeit geforscht. Wenige Jahre später zum Beispiel gab es die ersten Operationsangebote an transgeschlechtliche Menschen. Also das alles spielt in dieser Zeit eine Rolle und es ist ein sehr buntes und queeres Leben, was wir da im Jahr 1928 erleben können.
0: Und jetzt kommen wir zur Inszenierung, denn die ist, wie eben schon erwähnt, immersiv. Was bedeutet das?
1: Wir haben 10 Darstellende, die eben am Anfang einmal alle auftreten und das Publikum wird dann aufgeteilt und diesen 10 Personen zugeordnet, dass man in kleinen Gruppen bis maximal 3 Personen pro Figur mit dieser Figur mitläuft und diese individuelle Geschichte erlebt. Und ganz am Schluss kommen dann aber alle gemeinsam ins Eldorado, in den Nachtclub und erleben da dann noch das große Finale, über das ich noch nicht so viel verrate.
0: Wenn das mal nicht cool klingt, Theater in Bewegung. Und vor allem könnte man sich das Stück ja theoretisch auch 10-mal hintereinander anschauen und jedes Mal wäre was ganz anderes dabei.
1: Absolut, also ich möchte auch sehr empfehlen, dass man vielleicht sogar mehrfach kommt, wenn es einem nach dem ersten Mal gefallen hat. Also wir werden auch eine Abendkasse haben, dass man auch spontan jeweils noch kommen kann. Und das wird das Spannende sein, dass auch vielleicht Menschen, die zusammen hingehen und dann aber vielleicht bei unterschiedlichen Figuren mitlaufen, sich ganz unterschiedliche Geschichten hinterher zu erzählen haben.
0: Eine mega Idee. Auf ins Eldorado gibt's Freitag, Samstag und Sonntag insgesamt 14 Mal im Schmitz in der Mustorstraße zu sehen. Tickets für die Slots gibt's auf schmitz.de. Mal eine ganz neue Art Theater im Rahmen des Kultursommers in Rheinland-Pfalz zu erleben.
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1: Hallöchen und ein kleines Update für euch auf die Straßen. Es gibt nach wie vor einen Stau in der Kölner Straße, am Kranenufer, auf der A64 und der Zumainer Straße. Plant hier mal so 10 bis 15 Minuten länger ein, dann seid ihr gut dabei. Ansonsten sieht es aktuell gut aus und ein Blitzer, der steht in der Bruchhausenstraße, da sind 30 erlaubt. Gute Fahrt!
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1: Mit Leonie Kilian einen schönen Dienstag zusammen. Zum ersten Jahrestag des Hebammenkreissaals zieht das Klinikum Mutterhaus in Trier eine positive Bilanz. Wie das Krankenhaus mitteilt, konnten dort bereits 37 Geburten stattfinden in einer direkten 1:1-Betreuung. Diese Form der Geburt schaffe Vertrauen und fördere die Selbstbestimmung der Frauen. Gleichzeitig könnte man aber eine medizinische Sicherheit gewährleisten, da ein Ärzteteam jederzeit dazugerufen werden kann, so das Mutterhaus. Mit ihrer Ausstellung On Bodies and Shores im Rahmen der Rheinland-Pfalz-Triennale hat Marie-Louise Meister den Rambu-Preis der Stadt Trier gewonnen. Kulturdezernent Markus Nöhr zur Bedeutung der Auszeichnung.
2: Wir tragen mit dem Rambu-Preis wirklich eine wunderbare Ausstellung bei, wo junge Künstler und Künstler aus dieser Stadt oder die in dieser Stadt gearbeitet haben oder auch mal hier gelebt haben, beweisen, was sie so alles können. Und das im Rahmen von den besten Künstlern und Künstlern aus ganz Rheinland-Pfalz, das zeigt, wir sind wirklich ein Herz, was für die Kunst schlägt.
1: Die Ausstellung umfasst Skulpturen, Malereien, Sound- und Lichtinstallationen und wird bis zum 14. Juni gezeigt. Wer in Trier im Grün arbeitet, hat ein erhöhtes Parkinson-Risiko. Grund dafür ist laut der IG Bauen Agrar Umwelt der Umgang mit Pestiziden. Wer mehr als 100 Tage mit diesen in Kontakt stand, kann sich bei einer Erkrankung durch die gesetzliche Unfallversicherung Unterstützung holen. In Form von Geldleistungen oder medizinischer Versorgung. Auch Berufsgruppen wie Floristen oder Bauarbeiter weisen durch andere verwendete Chemikalien ein erhöhtes Erkrankungsrisiko auf. Die Universität Trier hat einen neuen Workflow entwickelt, um den Bestand der heimischen Knochenfische besser zu untersuchen. Das teilt die Uni in einem Presseschreiben mit. Mithilfe von Wasserproben können DNA-Spuren von den Fischen bestimmt werden, ohne sie aktiv gesehen zu haben. Dieses Verfahren sei besonders kostengünstig, zeitsparend und vor allem leicht verständlich, so die Uni. So könnten auch Schülerinnen und Schüler diese Proben nehmen und aktiv Teil der Forschungen sein. Und das Beste kommt zum Schluss. Der Futterhersteller Wettconcept aus Föhren spendet insgesamt 8.000 Euro an tierbezogene Vereine. Der Hauptsponsor der Gladiators Trier hatte zuvor einen Weltrekord aufgestellt, bei dem Tierbesitzer sich mit Fotos ihrer Lieblinge an der weltgrößten Haustier-Fotokollage beteiligen konnten. 8 ausgewählte Teilnehmer durften sich über gerahmte Porträts als Dankeschön freuen und gleichzeitig einen Verein aussuchen, der eine Spende über 1.000 Euro erhält. Ausgewählt wurden Tierheime, Tierschutzvereine sowie eine Rettungshundestaffel aus der Region.
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1: Wäre ja auch zu schön gewesen, wenn das Wetter diese Woche auch wieder so toll bleibt. Deswegen, diese Woche sieht es sehr verregnet aus und auch relativ bewölkt. So auch heute, das Ganze bei 17 Grad. Denkt also an den Regenschirm.
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1: Mittlerweile braucht ihr ein paar Nerven im Stadtgebiet, vor allem in der Bitburger und Kölner Straße in Richtung Kaiser-Wilhelm-Brücke. Um die 20 Minuten müsst ihr hier länger einplanen, ebenso am Kranufer in Richtung City. Kleinere Staus von 10 Minuten haben wir in der Herzogenburger Straße, in der Oleviger und Riesling-Wallen-Straße. Dann kleinere Mini-Staus haben wir noch am Pacelli-Ufer in Richtung City, im Avlatal, auf der A602 von Kennen in Richtung Trier und der A64 von Trier in Richtung Luxemburg.
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1: Einen Blitzer haben wir nach wie vor in der Bruchhausenstraße. Da sind 30 erlaubt. Ansonsten habe ich gerade noch keinen für euch. Falls ihr aber einen für mich haben solltet, dann ruft doch gerne mal an unter Trier 462 884 und der 0.
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1: Ich bin Katrin Müller. Nach der mutmaßlichen Amokfahrt in der Leipziger Innenstadt soll der Fahrer des Autos heute einem Haftrichter vorgeführt werden. Bei der Tat starben eine 63-jährige Frau und ein 77-jähriger Mann. Es gibt viele Verletzte. 3 Menschen wurden schwer verletzt.
2: Am frühen Abend schießt plötzlich ein weißes Auto durch eine Fußgängerzone auf den Marktplatz. Viele Menschen werden angefahren. Rettungskräfte kümmern sich schnell um etliche Verletzte. Als die Polizei eintrifft, sitzt der Fahrer noch im Wagen. Der 33-jährige Deutsche lässt sich widerstandslos festnehmen. Nach bisherigen Erkenntnissen gehen die Ermittler nicht von einem politischen oder religiösen Tatmotiv aus. Die Staatsanwaltschaft spricht von einer Amoktat eines Einzelnen. Ursula Winkler, Nachrichtenredaktion.
1: Vor dem für Russland besonders wichtigen Tag des Sieges am Samstag hat nach Moskau überraschend auch Kiew eine eigene Waffenruhe angekündigt. Sie soll bereits in der kommenden Nacht beginnen, wie der ukrainische Präsident Volodymyr Selenskyj mitteilte. Zuvor hatte Russland eine Feuerpause für Freitag und Samstag angekündigt. Erstmals seit Beginn der Waffenruhe im Iran-Krieg vor knapp 4 Wochen haben sich die Spannungen am Persischen Golf wieder deutlich zugespitzt. Die Vereinigten Arabischen Emirate meldeten, dass nach einem iranischen Drohnenangriff in einem Industriegebiet in einer Hafenstadt ein Großbrand ausgebrochen ist. US-Präsident Trump betont, dass die USA militärisch gut aufgestellt sind.
3: Der Iran versteht die Angriffe auf die Ölanlagen in den Vereinigten Arabischen Emiraten als Vergeltung für die Präsenz von US-Kriegsschiffen in der Straße von Hormuz. Die USA berichten im Gegenzug, mehrere iranische Schnellboote zerstört zu haben, mit der Begründung, der Iran habe die Schiffe unbeteiligter Nationen angegriffen, darunter ein Frachtschiff aus Südkorea. Trump drohte dem Iran mit völliger Vernichtung für den Fall, dass US-Schiffe angegriffen werden. Aus den USA, Tina Eck.
1: Die großen deutschen Reiseveranstalter wollen trotz der steigenden Kerosinpreise Kunden nicht nachträglich für gebuchte Reisen zur Kasse bitten. Man werde die Preise für bereits gebuchte Reisen nicht nachträglich erhöhen, berichteten die Anbieter TUI, Altours und DerTour dem Tagesspiegel. Für zukünftige Buchungen könnte es allerdings angesichts des Preisanstiegs anders aussehen. Reiseveranstalter können den Reisepreis nachträglich erhöhen, wenn dies im Vertrag vereinbart wurde und gestiegene Kosten wie Kerosin es nachweislich erfordern.
0: Und jetzt noch mehr Informationen aus unserer Region.
4: Ich bin Leonie Kilian. Zum ersten Jahrestag des Hebammenkreissaals zieht das Klinikum Mutterhaus in Trier eine positive Bilanz. Wie das Krankenhaus mitteilt, konnten dort bereits 37 Geburten stattfinden in einer direkten 1:1 Betreuung. Diese Form der Geburt schaffe Vertrauen und fördere die Selbstbestimmung der Frauen.
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5: Das Trierer Wetter ist diese Woche deutlich schlechter als letzte. Heute könnte es am Vormittag mal sein, dass die Sonne noch rauskommt und gegen Nachmittag erwarten wir viel Regen, auch bis in den Abend rein, das Ganze bei 17 Grad. Das heißt relativ mild und bitte trotzdem an den Regenschirm denken.
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5: Da ist ganz schön was los in der Stadt. Wir starten mal mit dem größten Stau. Der zieht sich am ganzen Ufer entlang in Richtung City. 20 Minuten braucht er hier länger. Dann in der Kölner Straße haben wir einen Stau von 15 Minuten. In der Bitburger Straße sind es 10. Dann haben wir noch einen von 10 Minuten in der Oleviger- und Riesling-Weinstraße. Im Avelertal auf der A64 von Trier in Richtung Luxemburg. Auf der A602 von Kenn in Richtung Trier. Da müsst ihr auch ein bisschen durchhalten. Und ansonsten sehe ich jetzt gerade keine weiteren Staus.
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5: Es wird geknipst in Trier in der Bruchhausenstraße. Da sind 30 erlaubt. Ansonsten ist noch einer dazugekommen in der Ruwerer Straße. Hier bitte 50 fahren und falls ihr noch einen Blitzer entdeckt, gerne melden.
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0: 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Hallöchen, ich bin Vicky und ihr hört die Antenne. Zeichnungen, Skulpturen, bewegende Organismen und dazu ruhige Klänge und Texte. Das alles ist Teil der Ausstellung On Bodies and Shores von Marie-Louise Meister im Simeon-Stift Trier. Ihr Ziel, in dieser schnellen Zeit zur Ruhe kommen und ein wenig verweilen. Und das hat wohl auch die Jury überzeugt, denn sie ist die neue Trägerin des Rambu-Preises der Stadt. Wie fühlt sich das denn an, Marie-Louise?
1: Hervorragend. Das war jetzt vor allen Dingen ein sehr, sehr schöner Ritt von diesem Moment der Gruppenausstellungsplanung. Wie gehe ich mit dieser Ecke um als Raumkünstlerin? Der Wechsel dann zu, okay, wie fächere ich das jetzt in 250 Quadratmetern auf? Das war jetzt sehr schön und da stehe ich quasi noch drin.
0: Kulturdezernent Markus Nöhl, was ist das denn eigentlich für ein Preis?
2: Das ist der große Kunstpreis der Stadt, womit wir zum einen Lebenswerke von erfahrenen Künstlern und Künstlern, aber auch von jungen Nachwuchskünstlerinnen und Künstlern auszeichnen, um zu zeigen, was hat diese Stadt künstlerisch zu bieten.
0: Unter 24 Einsendungen durften 9 Künstlerinnen und Künstler ihre Werke präsentieren im Rahmen der neuen Rambu-Ausstellung. Aus diesen 9 hat sich Marie-Louise dann durchgesetzt und durfte jetzt nochmal eine eigene Etage im Stadtmuseum gestalten. Passend zur Triennale, die gerade in Trier ist. Herr Nöhl, was bedeutet das denn für die Stadt?
2: Wir zeigen einfach damit, dass wir jetzt der Nabel so ein bisschen der Kunstwelt von Rheinland-Pfalz sind. Wir tragen mit dem Rambu-Preis wirklich eine wunderbare Ausstellung bei, wo junge Künstler und Künstler aus dieser Stadt oder die in dieser Stadt gearbeitet haben oder auch mal hier gelebt haben, beweisen, was sie so alles können. Und das im Rahmen von den besten Künstlern und Künstlern aus ganz Rheinland-Pfalz, das zeigt, wir sind wirklich ein Herz, was für die Kunst schlägt.
0: Ein Teil der Ausstellung sind Texte, die Marie-Louise selbst geschrieben und vertont hat. Das klingt dann so.
3: You inherit, but you cannot decode.
0: Noch bis zum 14. Juni könnt ihr die Ausstellungen der Rambu-Bewerber und von Marie-Louise Meister anschauen. Es lohnt sich auf jeden Fall.
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1: Hi, mit einem kurzen Update auf die Straßen. Es staut sich nach wie vor auf der A602 von Kenn in Richtung Trier. Plant hier mal 5 Minuten länger ein, ebenso auf der A64 von Trier in Richtung Luxemburg. Und dann kommen wir zu den Staus in der Stadt. Da geht es in der Bitburger und Kölner Straße in Richtung Kaiser-Wilhelm-Brücke, so mit 5 bis 10 Minuten voran. Außerdem am Kranufer in Richtung City, da auch bitte 10 Minuten länger einplanen.
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1: Mit Leonie Kilian einen schönen Dienstag zusammen. Zum ersten Jahrestag des Hebammenkreissaals zieht das Klinikum Mutterhaus in Trier eine positive Bilanz. Wie das Krankenhaus mitteilt, konnten dort bereits 37 Geburten stattfinden in einer direkten 1:1-Betreuung. Diese Form der Geburt schaffe Vertrauen und fördere die Selbstbestimmung der Frauen. Gleichzeitig könnte man aber eine medizinische Sicherheit gewährleisten, da ein Ärzteteam jederzeit dazugerufen werden kann, so das Mutterhaus. Mit ihrer Ausstellung On Bodies and Shores im Rahmen der Rheinland-Pfalz-Triennale hat Marie-Louise Meister den Rambout-Preis der Stadt Trier gewonnen. Kulturdezernent Markus Nöhr zur Bedeutung der Auszeichnung.
2: Wir tragen mit dem Rambout-Preis wirklich eine wunderbare Ausstellung bei, wo junge Künstler und Künstler aus dieser Stadt oder die in dieser Stadt gearbeitet haben oder auch mal hier gelebt haben, beweisen, was sie so alles können. Und das im Rahmen von den besten Künstlern und Künstlern aus ganz Rheinland-Pfalz, das zeigt, wir sind wirklich ein Herz, was für die Kunst schlägt.
1: Die Ausstellung umfasst Skulpturen, Malereien, Sound- und Lichtinstallationen und wird bis zum 14. Juni gezeigt. Wer in Trier im Grün arbeitet, hat ein erhöhtes Parkinson-Risiko. Grund dafür ist laut der IG Bauen Agrar Umwelt der Umgang mit Pestiziden. Wer mehr als 100 Tage mit diesen in Kontakt stand, kann sich bei einer Erkrankung durch die gesetzliche Unfallversicherung Unterstützung holen. In Form von Geldleistungen oder medizinischer Versorgung. Auch Berufsgruppen wie Floristen oder Bauarbeiter weisen durch andere verwendete Chemikalien ein erhöhtes Erkrankungsrisiko auf. Die Universität Trier hat einen neuen Workflow entwickelt, um den Bestand der heimischen Knochenfische besser zu untersuchen. Das teilt die Uni in einem Presseschreiben mit. Mithilfe von Wasserproben können DNA-Spuren von den Fischen bestimmt werden, ohne sie aktiv gesehen zu haben. Dieses Verfahren sei besonders kostengünstig, zeitsparend und vor allem leicht verständlich, so die Uni. So könnten auch Schülerinnen und Schüler diese Proben nehmen und aktiv Teil der Forschungen sein. Und das Beste kommt zum Schluss. Der Futterhersteller Wettconcept aus Föhren spendet insgesamt 8.000 Euro an tierbezogene Vereine. Der Hauptsponsor der Gladiators Trier hatte zuvor einen Weltrekord aufgestellt, bei dem Tierbesitzer sich mit Fotos ihrer Lieblinge an der weltgrößten Haustier-Fotokollage beteiligen konnten. 8 ausgewählte Teilnehmer durften sich über gerahmte Porträts als Dankeschön freuen und gleichzeitig einen Verein aussuchen, der eine Spende über 1.000 Euro erhält. Ausgewählt wurden Tierheime, Tierschutzvereine sowie eine Rettungshundestaffel aus der Region.
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3: Wäre ja auch zu schön gewesen, wenn das Wetter diese Woche auch wieder so toll bleibt. Deswegen, diese Woche sieht es sehr verregnet aus und auch relativ bewölkt. So auch heute, das Ganze bei 17 Grad. Denkt also an den Regenschirm.
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3: So langsam wird es weniger Stau in Trier. Wir haben noch einen in der Bitburger und Kölner Straße sowie am Kranenufer in Richtung City, auf der A64 und auf der A602 von Kenn in Richtung Trier. Da braucht ihr jeweils 5 Minuten länger.
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3: Es wird geknipst in Trier in der Bruchhausenstraße. Da sind 30 erlaubt. Dann haben wir noch einen in der Ruwerer Straße. Hier sind 50. Weiter geht's mit einer 50er-Zone am Orschbach in Rievenich. Und dann müsst ihr noch aufpassen, bei Gilzem auf der B51 fahrt hier bitte 100.
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1: Ich bin Katrin Müller. Nach der mutmaßlichen Amokfahrt in Leipzig mit 2 Todesopfern und 3 Schwerverletzten soll der Fahrer des Autos heute einem Haftrichter vorgeführt werden. Der 33-jährige deutsche Staatsbürger war am Abend unmittelbar nach der Tat festgenommen worden. Die Polizei geht nach bisherigen Erkenntnissen nicht von einem politischen oder religiösen Motiv des Täters aus. Sachsens Innenminister Armin Schuster zufolge handelt es sich bei dem festgenommenen Fahrer aller Wahrscheinlichkeit nach um einen Einzeltäter, einen Amoktäter. Während viele die Sinnhaftigkeit und einen wirklichen Spareffekt des Tankrabatts für Autofahrer bezweifeln, hat Bundesverkehrsminister Patrick Schnieder die Maßnahme verteidigt und schließt auch eine Verlängerung nicht aus. Tanken müsse für alle bezahlbar bleiben, sagte Schnieder dem Redaktionsnetzwerk Deutschland.
2: Viele können schlichtweg nicht auf das Auto verzichten. Das gilt für Berufspendler, Fahrdienste, aber auch Teile der Wirtschaft wie Speditionen. Sie alle bräuchten in der aktuellen Lage Unterstützung. Insofern sei der Tankrabatt ein wichtiges Signal und die richtige Entscheidung, so Schnieder. Man werde die Lage im Blick behalten und nach den 2 Monaten schauen, was noch erforderlich sei. Solange bis Ende Juni gilt eine Steuersenkung für Benzin und Diesel von knapp 17 Cent pro Liter. Noch kommt die allerdings nicht in vollem Umfang bei den Autofahrern an. Diana Kramer, Nachrichtenredaktion.
1: Russland will am Samstag den Tag des Sieges im Zweiten Weltkrieg feiern und hat eine 2-tägige Waffenruhe ab Freitag angekündigt. Kiew reagierte prompt. Der ukrainische Präsident Selenskyj kündigte am Abend ebenfalls eine Waffenruhe bereits ab morgen an.
3: Das gab es in 4 Jahren Ukraine-Krieg noch nicht. Zeitlich versetzte Waffenruhen. Erst will die Ukraine morgen und übermorgen nicht schießen, Russland will am Freitag und Samstag stillhalten. Dann wird in Russland der Tag des Sieges gefeiert. Die Ukraine gibt damit keine Garantie für die Militärparade in Moskau ab. Doch Russland hat für den Fall von Angriffen mit Vergeltung gedroht. Selenskyj geht es darum, über Waffenruhen wieder in Friedensgespräche zu kommen. Friedemann Kohler, Nachrichtenredaktion.
1: Die großen deutschen Reiseveranstalter wollen trotz der steigenden Kerosinpreise Kunden nicht nachträglich für gebuchte Reisen zur Kasse bitten. Man werde die Preise für bereits gebuchte Reisen nicht nachträglich erhöhen, berichteten die Anbieter TUI, Altours und DerTour dem Tagesspiegel. Für zukünftige Buchungen könnte es allerdings angesichts des Preisanstiegs anders aussehen.
0: Und jetzt noch mehr Informationen aus unserer Region.
4: Ich bin Leonie Kilian. Mit ihrer Ausstellung On Bodies and Shores im Stadtmuseum Semion Stift hat Marie-Louise Meister den Rambu-Kunstpreis der Stadt Trier gewonnen. Für Kulturdezernent Markus Nö zeige das große Interesse an Bewerberinnen und Bewerbern, dass Trier eine Stadt mit einem Herz für die Kunst sei. Die Ausstellung umfasst Skulpturen, Malereien, Sound- und Lichtinstallationen und wird im Rahmen der Rheinland-Pfalz-Triennale bis zum 14. Juni gezeigt.
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5: Das Trierer Wetter ist diese Woche deutlich schlechter als letzte. Heute könnte es am Vormittag mal sein, dass die Sonne noch rauskommt und gegen Nachmittag erwarten wir viel Regen, auch bis in den Abend rein. Das Ganze bei 17 Grad, das heißt relativ mild und bitte trotzdem an den Regenschirm denken.
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5: Die Verkehrslage hat sich jetzt wieder beruhigt in Trier. Wir haben nur noch kleinere Staus rund um die Kaiser-Wilhelm-Brücke. Da könnt ihr so 5 Minuten länger einplanen. Ansonsten ist nichts mehr los.
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5: Es wird geknipst in Trier in der Bruchhausenstraße. Da sind 30 erlaubt. Dann haben wir noch einen in der Ruwerer Straße. Hier sind 50. Weiter geht's mit einer 50er-Zone am Orschbach in Rievenig. Und dann müsst ihr noch aufpassen bei Gilzem auf der B51. Fahrt hier bitte 100.
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5: Hi Trier, ich bin Vicky und ihr hört die Antenne um 9:15. Ich wünsche euch einen schönen Dienstag.
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0: So klingen die besten Hits aller Zeiten hier bei der Antenne. Ich bin Vicky, hallo!
1: Wohnungslosigkeit ist ein Thema, das oft untergeht und doch immer mehr Menschen betrifft. Ein Projekt in Trier setzt genau hier an. Frau Win. Es unterstützt Frauen dabei, wieder festen Wohnraum zu finden und begleitet sie intensiv auf ihrem Weg zurück in ein selbstbestimmtes Leben. Wir waren letzte Woche bei der Einweihung dabei und haben über die Idee hinter dem Projekt mit der Vorstandsvorsitzenden Regina Bergmann vom Sozialdienst Katholischer Frauen Trier gesprochen.
2: Wir als Sozialdienst Katholischer Frauen in Trier sind Hauptmieterin, garantieren potenziellen Vermietern eine pünktliche Zahlung der Miete und auch eine gute Instandhaltung des Wohnraumes. Und die Frauen, die im Projekt betreut werden, erhalten einen Untermietvertrag. Das hat den Vorteil, dass sie am Ende von uns natürlich auch Unterlagen an die Hand bekommen, wie zum Beispiel eine Mietschuldenfreiheitsbescheinigung und vieles mehr.
1: Das ist sehr wichtig, damit die Frauen für eine spätere Wohnung etwas vorzuweisen haben.
2: Begleitet werden diese Frauen von zwei Mitarbeiterinnen, sowohl im Alltag auch als in sozialpädagogischen Fragestellungen wie Antragstellungen. Und im Laufe des Betreuungsprozesses werden sie so eine Art modulare Schulung durchlaufen. Und am Ende steht ein Zertifikat, eine Art Wohndiplom könnte man es nennen, wo man dann nachweisen kann als Teilnehmerin des Projektes, dass man ganz bestimmte Kenntnisse und Fertigkeiten erworben hat, um hoffentlich für viele, viele seriöse, faire und gute Vermieter als attraktive Mieterinnen auftreten zu können.
1: Schirmherrin der Veranstaltung und Bundesbauministerin Verena Huberts. Warum ist dieses Projekt so wichtig?
3: Ich habe in meiner Rede davon gesprochen, dass ein Schlüssel die Tür öffnet für ein Zuhause, dass ein Schlüssel Schutz bietet und man auch ein eigenes Dach über dem Kopf hat. Aber viele Menschen in unserem Land haben genau dieses Zuhause nicht. Und deswegen ist es so wichtig, dass wir hier wirklich in Trier ein Pilotprojekt gestartet haben, wo Menschen, wo Frauen ein Zuhause gegeben wird und wieder eine Perspektive im Leben.
1: Apropos Pilotprojekt, wie geht's denn damit weiter?
3: Dieses Projekt hat Vorbildcharakter und deswegen müssen wir es auch skalieren und kopieren. Ich würde mir wünschen, dass weitere solcher Projekte im ganzen Land entstehen. Deswegen ist es wichtig, dass das Projekt auch wissenschaftlich begleitet wird durch die Universität Trier, dass wir es auch in unsere Konferenzen in Berlin integrieren, dass andere Städte davon lernen können.
1: Wir sind auf jeden Fall gespannt, wie die Reise weitergeht und wünschen den neugebackenen Wohnungsbesitzerinnen alles Gute.
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1: Mit Leonie Kilian einen schönen Dienstag zusammen. Zum ersten Jahrestag des Hebammenkreissaals zieht das Klinikum Mutterhaus in Trier eine positive Bilanz. Wie das Krankenhaus mitteilt, konnten dort bereits 37 Geburten stattfinden in einer direkten 1:1-Betreuung. Diese Form der Geburt schaffe Vertrauen und fördere die Selbstbestimmung der Frauen. Gleichzeitig könnte man aber eine medizinische Sicherheit gewährleisten, da ein Ärzteteam jederzeit dazugerufen werden kann, so das Mutterhaus. Mit ihrer Ausstellung On Bodies and Shores im Rahmen der Rheinland-Pfalz-Triennale hat Marie-Louise Meister den Rambu-Preis der Stadt Trier gewonnen. Kulturdezernent Markus Nö zur Bedeutung der Auszeichnung.
2: Wir tragen mit dem Rambu-Preis wirklich eine wunderbare Ausstellung bei, wo junge Künstler und Künstler aus dieser Stadt oder die in dieser Stadt gearbeitet haben oder auch mal hier gelebt haben, beweisen, was sie so alles können. Und das im Rahmen von den besten Künstlern und Künstlern aus ganz Rheinland-Pfalz, das zeigt, wir sind wirklich ein Herz, was für die Kunst schlägt.
1: Die Ausstellung umfasst Skulpturen, Malereien, Sound- und Lichtinstallationen und wird bis zum 14. Juni gezeigt. Wer in Trier im Grün arbeitet, hat ein erhöhtes Parkinson-Risiko. Grund dafür ist laut der IG Bauen Agrar Umwelt der Umgang mit Pestiziden. Wer mehr als 100 Tage mit diesen in Kontakt stand, kann sich bei einer Erkrankung durch die gesetzliche Unfallversicherung Unterstützung holen. In Form von Geldleistungen oder medizinischer Versorgung. Auch Berufsgruppen wie Floristen oder Bauarbeiter weisen durch andere verwendete Chemikalien ein erhöhtes Erkrankungsrisiko auf. Die Universität Trier hat einen neuen Workflow entwickelt, um den Bestand der heimischen Knochenfische besser zu untersuchen. Das teilt die Uni in einem Presseschreiben mit. Mithilfe von Wasserproben können DNA-Spuren von den Fischen bestimmt werden, ohne sie aktiv gesehen zu haben. Dieses Verfahren sei besonders kostengünstig, zeitsparend und vor allem leicht verständlich, so die Uni. So könnten auch Schülerinnen und Schüler diese Proben nehmen und aktiv Teil der Forschungen sein. Und das Beste kommt zum Schluss. Der Futterhersteller Wettconcept aus Föhren spendet insgesamt 8.000 Euro an tierbezogene Vereine. Der Hauptsponsor der Gladiators Trier hatte zuvor einen Weltrekord aufgestellt, bei dem Tierbesitzer sich mit Fotos ihrer Lieblinge an der weltgrößten Haustier-Fotokollage beteiligen konnten. 8 ausgewählte Teilnehmer durften sich über gerahmte Porträts als Dankeschön freuen und gleichzeitig einen Verein aussuchen, der eine Spende über 1.000 Euro erhält. Ausgewählt wurden Tierheime, Tierschutzvereine sowie eine Rettungshundestaffel aus der Region.
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1: Wäre ja auch zu schön gewesen, wenn das Wetter diese Woche auch wieder so toll bleibt. Deswegen, diese Woche sieht es sehr verregnet aus und auch relativ bewölkt. So auch heute, das Ganze bei 17 Grad. Denkt also an den Regenschirm.
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1: Momentan staut sich's in der Bitburger Straße und auch auf der Kaiser-Wilhelm-Brücke, ebenso in der Zurmeiner Straße. In Richtung Brücke plant hier 5 Minuten länger ein. Ansonsten solltet ihr momentan gut durchkommen.
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1: Heute kann es für euch teuer werden. Es sind einige Blitzer da. Wir fangen mal an in Langsur. Da steht einer in der Moselstraße. Fahrt hier bitte 30. Dann haben wir noch einen Blitzer in Igel am Gänsacker. Fahrt hier bitte auch 30. Dann geht's weiter mit Trier City. Da in der Bruchhausenstraße bitte die 30 beachten. Und dann in der Ruwerer Straße in der 50er-Zone. Passt hier bitte auf. Die altbekannte Abstandsmessung auf der A602 bei Kent ist auch wieder da. Und dann gibt es noch ein Blitzer am Orschbach bei Revenich. Fahrt hier bitte 50. Der letzte, versprochen, auf der B51 bei Gilzem. Fahrt hier bitte 100 und kommt gut durch.
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1: Herzlich willkommen in Trier, liebe Amara. Dein Name bedeutet die Unvergängliche. Unvergänglich ist sicherlich auch Superstar Adele. Sie wird heute 38 Jahre alt. Feiert schön, ihr beiden.
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1: Ich bin Katrin Müller. Leipzig steht nach der mutmaßlichen Amokfahrt in der Innenstadt unter Schock. Ein 33-jähriger Deutscher war gestern mit einem Auto in eine Fußgängerzone gerast. Zwei Menschen starben, viele weitere wurden verletzt, drei von ihnen schwer. Der Fahrer des Autos wurde unmittelbar nach der Tat festgenommen. Er soll heute einem Haftrichter vorgeführt werden.
2: Die Betroffenheit in Leipzig ist am Tag nach der Tat groß. Um der Trauer Raum zu geben und der Opfer zu gedenken, soll es am Nachmittag eine ökumenische Gedenkandacht in der Nikolaikirche geben. Währenddessen laufen die Ermittlungen von Polizei und Staatsanwaltschaft weiter. Dafür sind Teile der Leipziger Innenstadt heute auch noch gesperrt. Ein politisches oder religiöses Motiv schließt die Polizei aus. Fiona Reinhardt, Nachrichtenredaktion.
1: Mütter von kleinen Kindern übernehmen mehr Sorgearbeit und sind deutlich seltener berufstätig als Väter in derselben Familiensituation. 2025 ging weniger als die Hälfte der Mütter mit mindestens einem Kind unter 3 Jahren einer Erwerbsarbeit nach, wie das Statistische Bundesamt mitteilt. Bei Vätern, die mit einem oder mehr Kindern unter 3 Jahren im Haushalt lebten, war die Erwerbstätigenquote mit rund 89% mehr als doppelt so hoch. Die Zahl der Apotheken in Deutschland ist im ersten Quartal weiter gesunken. Ende März gab es bundesweit noch rund 16.540 Apotheken, nochmal 60 weniger als zum Jahreswechsel. Das geht aus Daten der Bundesvereinigung Deutscher Apothekerverbände hervor.
3: Seit Jahresbeginn wurden 19 Apotheken neu eröffnet, gleichzeitig aber 79 geschlossen. Ein Trend, der sich seit Jahren fortsetzt. Vor allem im ländlichen Raum bedeutet das für viele Menschen, die Medikamente brauchen, weite Wege. Lange kann das so nicht weitergehen, sagt der Vorsitzende des Deutschen Apothekerverbandes Hans-Peter Hubmann und beklagt die chronische Unterfinanzierung der Apotheken. Seit Jahren wird eine Anhebung der Honorare gefordert. Wegen der angespannten Finanzlage der gesetzlichen Krankenkassen hat Schwarz-Rot diese aber zurückgestellt. Diana Kramer, Nachrichtenredaktion.
1: Bundesverkehrsminister Patrick Schnieder hält den Tankrabatt für sinnvoll und schließt eine Verlängerung nicht grundsätzlich aus. Der Tankrabatt sei eine richtige Entscheidung, sagte er dem Redaktionsnetzwerk Deutschland. Seit 1. Mai gilt für 2 Monate eine Steuersenkung für Benzin und Diesel von knapp 17 Cent pro Liter.
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4: Ich bin Leonie Kilian. Zum ersten Jahrestag des Hebammenkreis Salz zieht das Klinikum Mutterhaus in Trier eine positive Bilanz. Wie das Krankenhaus mitteilt, konnten dort bereits 37 Geburten stattfinden in einer direkten 1:1 Betreuung. Diese Form der Geburt schaffe Vertrauen und fördere die Selbstbestimmung der Frauen.
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5: Es ist relativ mild bei uns, 17 Grad haben wir gerade. Es ist außerdem ziemlich bewölkt und später in den nächsten Stunden wird es dann auch noch anfangen zu regnen.
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5: Es ist gerade schön ruhig auf den Straßen. Es kann sein, dass ihr ein paar Minuten an der Kaiser-Wilhelm-Brücke verliert, aber das sollte nicht zu viel Zeit sein. Eine gute und sichere Fahrt euch.
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5: Bei uns wird mal wieder ordentlich geblitzt. Ich habe hier 10 Meldungen für euch. Auf der Moselstraße bei Wasserbilliger Brück Richtung Luxemburg dürft ihr 30 fahren. Am Ganzecker in Igel, da ist 30 erlaubt. Und auch an der Bruchhausenstraße an der Kreuzung zur Franz-Ludwig-Straße dürft ihr auch 30 fahren. Auf Krain bei Mertesdorf ist 20 erlaubt. Auf der Ruwerer Straße zwischen Ruwer und Pfalzel Richtung Trier dürft ihr 50 fahren. Auf der B51 auf der Höhe Idesheim Richtung Bitburg, da geht's schon schneller. Da dürft ihr 100 fahren. Auf der B51 außerdem kurz nach dem Maasholder Bach in Richtung Bitburg, da dürft ihr auch 100 fahren. Auf der A602 auf der Höhe Kenn, da steht wieder der Abstandsmesser. Ich glaube, das ist auch nichts Neues mehr. Am Orschbach kurz nach der Kreuzung zur K48, da dürft ihr zuerst 50 fahren. Ein paar hundert Meter weiter am Orschbach Richtung Hetzerath, da ist dann auf einmal 100 erlaubt. Das ist also ein bisschen tricky dort. Und zu guter Letzt auf der B50 auf der Höhe Kommen Richtung Hinzerath, da dürft ihr 80 fahren. Und wenn ihr auch noch einen Blitzer gesehen habt, dann meldet euch gerne bei uns über die 0651 462 884 und die 0.
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5: Hallo zusammen, es ist kurz nach 10, ich bin Leo. Jetzt habe ich was für alle Kunst- und Theaterfreunde unter euch. Wir können uns hier in Trier nämlich bald ein immersives Theater anschauen. Was genau das ist, das klären wir gleich nach zwei Hits.
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0: Immersives Theater. Sagt euch das was? Falls nicht, dann aufgepasst, liebe Trierer. Diesen Freitag bis Sonntag gibt's im Schmitz echtes Theater zum Mitmachen. Unter dem Motto Auf ins Eldorado geht es ab in die goldenen 20er. Aber fangen wir von vorne an. Daniel Stolze vom Eichhorn-Kollektiv ist Autor des Stücks und erzählt uns mehr über die Idee dahinter.
1: Man muss nicht ganz aktiv mitspielen, man ist aber hautnah an den Figuren dabei. Die Idee dazu kam, weil der Kultursommer Rheinland-Pfalz dieses Jahr als Motto die goldenen 20er ausgerufen hat. Und das hat uns inspiriert, zusammen eben wieder mit dem Schmitz etwas auf die Beine zu stellen, weil natürlich in den 1920er Jahren auch die queere Szene doch sehr lebendig und schon sehr liberal war, was dann leider durch den Nationalsozialismus wieder völlig verschütt gegangen ist. Aber eben in dieser Zeit, da passt das sehr gut, auch darüber Geschichten zu erzählen.
0: Und Geschichten Mehrzahl ist hier auch das passende Stichwort. Denn Auf ins Eldorado ist kein klassisches Theaterstück. Aber dazu gleich mehr. Worum geht's denn?
1: Also wir sind im Jahr 1928 und es geht um das legendäre Eldorado, den Nachtclub in Berlin, der wirklich ein absoluter Schmelztiegel für queeres Leben war. Und zur gleichen Zeit hatte ja Dr. Magnus Hirschfeld sein Institut für Sexualwissenschaft in Berlin und hat zu ganz vielen Formen von Geschlechtlichkeit geforscht. Wenige Jahre später zum Beispiel gab es die ersten Operationsangebote an transgeschlechtliche Menschen. Also das alles spielt in dieser Zeit eine Rolle und es ist ein sehr buntes und queeres Leben, was wir da im Jahr 1928 erleben können.
0: Und jetzt kommen wir zur Inszenierung, denn die ist, wie eben schon erwähnt, immersiv. Was bedeutet das?
1: Wir haben 10 Darstellende, die eben am Anfang einmal alle auftreten und das Publikum wird dann aufgeteilt und diesen 10 Personen zugeordnet, dass man in kleinen Gruppen bis maximal 3 Personen pro Figur mit dieser Figur mitläuft und diese individuelle Geschichte erlebt. Und ganz am Schluss kommen dann aber alle gemeinsam ins Eldorado, in den Nachtclub und erleben da dann noch das große Finale, über das ich noch nicht so viel verrate.
0: Wenn das nicht mal cool klingt. Theater in Bewegung. Und vor allem könnte man sich das Stück ja theoretisch auch 10-mal hintereinander anschauen und jedes Mal was ganz anderes erleben, oder?
1: Absolut. Also ich möchte auch sehr empfehlen, dass man vielleicht sogar mehrfach kommt, wenn es einem nach dem ersten Mal gefallen hat. Also wir werden auch eine Abendkasse haben, dass man auch spontan jeweils noch kommen kann. Und das wird das Spannende sein, dass auch vielleicht Menschen, die zusammen hingehen und dann aber vielleicht bei unterschiedlichen Figuren mitlaufen, sich ganz unterschiedliche Geschichten hinterher zu erzählen haben.
0: Eine Mega-Idee. Auf ins Eldorado gibt's Freitag, Samstag und Sonntag insgesamt 14 Mal im Schmitz in der Mustorstraße zu sehen. Tickets für die Slots gibt's auf schmitz.de. Mal eine ganz neue Art Theater im Rahmen des Kultursommers in Rheinland-Pfalz zu erleben.
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1: Mit Leonie Kilian einen schönen Dienstag zusammen. Zum ersten Jahrestag des Hebammenkreises

0: Mit ihrer Ausstellung On Bodies and Shores im Rahmen der Rheinland-Pfalz-Trinale hat Marie-Louise Meister den Rambu-Preis der Stadt Trier gewonnen. Kulturdezernent Markus Nöhr zur Bedeutung der Auszeichnung.
1: Wir tragen mit dem Rambu-Preis wirklich eine wunderbare Ausstellung bei, wo junge Künstler und Künstler aus dieser Stadt oder die in dieser Stadt gearbeitet haben oder auch mal hier gelebt haben, beweisen, was sie so alles können. Und das im Rahmen von den besten Künstlern und Künstlern aus ganz Rheinland-Pfalz, das zeigt, wir sind wirklich ein Herz, was für die Kunst schlägt.
0: Die Ausstellung umfasst Skulpturen, Malereien, Sound- und Lichtinstallationen und wird bis zum 14. Juni gezeigt. Wer in Trier im Grün arbeitet, hat ein erhöhtes Parkinson-Risiko. Grund dafür ist laut der IG Bauen Agrar Umwelt der Umgang mit Pestiziden. Wer mehr als 100 Tage mit diesen in Kontakt stand, kann sich bei einer Erkrankung durch die gesetzliche Unfallversicherung Unterstützung holen. In Form von Geldleistungen oder medizinischer Versorgung. Auch Berufsgruppen wie Floristen oder Bauarbeiter weisen durch andere verwendete Chemikalien ein erhöhtes Erkrankungsrisiko auf. Die Universität Trier hat einen neuen Workflow entwickelt, um den Bestand der heimischen Knochenfische besser zu untersuchen. Das teilt die Uni in einem Presseschreiben mit. Mithilfe von Wasserproben können DNA-Spuren von den Fischen bestimmt werden, ohne sie aktiv gesehen zu haben. Dieses Verfahren sei besonders kostengünstig, zeitsparend und vor allem leicht verständlich, so die Uni. So könnten auch Schülerinnen und Schüler diese Proben nehmen und aktiv Teil der Forschungen sein. Und das Beste kommt zum Schluss. Der Futterhersteller Wettconcept aus Föhren spendet insgesamt 8.000 Euro an tierbezogene Vereine. Der Hauptsponsor der Gladiators Trier hatte zuvor einen Weltrekord aufgestellt, bei dem Tierbesitzer sich mit Fotos ihrer Lieblinge an der weltgrößten Haustier-Fotokollage beteiligen konnten. 8 ausgewählte Teilnehmer durften sich über gerahmte Porträts als Dankeschön freuen und gleichzeitig einen Verein aussuchen, der eine Spende über 1.000 Euro erhält. Ausgewählt wurden Tierheime, Tierschutzvereine sowie eine Rettungshundestaffel aus der Region.
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3: Wir haben mal wieder viele Wolken am Himmel. Es ist ziemlich grau bei uns in Trier. Später wird es dann auch noch anfangen zu regnen. Immerhin ist es bei uns relativ mild. Aktuell haben wir 17 Grad.
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3: Es ist gerade schön ruhig auf den Straßen. Es kann sein, dass ihr ein paar Minuten an der Kaiser-Wilhelm-Brücke verliert. Aber das sollte nicht zu viel Zeit sein. Eine gute und sichere Fahrt euch.
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3: Bei uns wird mal wieder ordentlich geblitzt. Ich habe hier 10 Meldungen für euch. Auf der Moselstraße bei Wasserbilliger Brück Richtung Luxemburg dürft ihr 30 fahren. Am Ganzecker in Igel, da ist 30 erlaubt. Und auch an der Bruchhausenstraße an der Kreuzung zur Franz-Ludwig-Straße dürft ihr auch 30 fahren. Auf Krain bei Mertesdorf ist 20 erlaubt. Auf der Ruwerer Straße zwischen Ruwer und Pfalzel Richtung Trier dürft ihr 50 fahren. Auf der B51 auf der Höhe Idesheim Richtung Bitburg, da geht's schon schneller. Da dürft ihr 100 fahren. Auf der B51 außerdem kurz nach dem Marsholder Bach in Richtung Bitburg, da dürft ihr auch 100 fahren. Auf der A602 auf der Höhe Kenn, da steht wieder der Abstandsmesser. Ich glaube, das ist auch nichts Neues mehr. Am Orschbach kurz nach der Kreuzung zur K48, da dürft ihr zuerst 50 fahren. Ein paar hundert Meter weiter am Orschbach Richtung Hetzerath, da ist dann auf einmal 100 erlaubt. Das ist also ein bisschen tricky dort. Und zu guter Letzt auf der B50 auf der Höhe Kommen in Richtung Hinzerath, da dürft ihr 80 fahren. Und wenn ihr auch noch einen Blitzer gesehen habt, dann meldet euch gerne bei uns über die 0651 462 884 und die 0.
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5: Kleine Gegenbewegung im frühen Handeln beim DAX am deutschen Aktienmarkt. Nachdem der DAX gestern ja ziemlich abgerutscht war, gewinnt er heute Morgen zunächst 0,4% auf 24.094 Punkte. Eine schwache Wall Street-Vorgabe und die nicht sehr verheißungsvollen Entwicklungen rund um die Golfregion sorgen dafür, dass die Anleger weiter sehr vorsichtig agieren. Die italienische Großbank UniCredit, die die Commerzbank übernehmen will, meldet einen Rekordgewinn für das erste Quartal. Die Commerzbank-Aktie steigt vorerst um 0,8%. Etwas stärker zulegen unter den 40 Standardwerten können auch Rheinmetall und die Deutsche Telekom. Auf dem absteigenden Ast sind dagegen nach Quartalszahlen Fresenius Medical Care Deutsche Börse sowie die Aktie der Deutschen Post. Der Euro zeigt sich am Vormittag mit

0: einem $16,90 stabil. Aus Frankfurt, Klaus Bente.
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0: Es ist noch nicht richtig heiß, aber die Sonne hat schon Kraft. Viele unterschätzen UV-Strahlung im Frühling, weil sich 18 oder 20 Grad noch harmlos anfühlen. Aber kann man sich Anfang Mai wirklich schon einen Sonnenbrand holen?
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0: Muss man sich im Frühling wirklich schon eincremen, auch wenn es gar nicht so warm ist?
2: Ja, auf jeden Fall. Für Sonnenbrand ist nicht entscheidend, wie warm sich die Luft anfühlt, sondern eben wie stark die UV-Strahlung ist. Der UV-Index hilft dabei, ab einem Wert von 3 empfiehlt der Deutsche Wetterdienst Schutzmaßnahmen. Und solche Werte sind in Deutschland im Frühling absolut möglich. Das Tückische ist, die Haut hat nach dem Winter oft noch wenig Eigenschutz und merkt die Strahlung aber nicht sofort. Besonders gefährdet sind Gesicht, Nase, Ohren, Nacken und Schulter. Wer also mittags länger draußen ist, beim Spaziergang im Biergarten oder auf dem Fahrrad, der sollte sich schützen.
0: Reicht Sonnencreme allein oder worauf sollte man achten?
2: Also Sonnencreme ist definitiv wichtig, aber nicht nur der einzige Schutz. Der beste Schutz ist immer eine Kombination. Schatten, Kleidung, Sonnenbrille und Sonnencreme auf unbedeckter Haut. Wichtig ist auch die Menge. Viele tragen viel zu wenig auf und dann erreicht die Creme den angegebenen Schutz gar nicht. Die Verbraucherzentrale empfiehlt, dick und lückenlos auftragen, bei längerem Aufenthalt etwa alle 2 Stunden nachcremen und nach Schwitzen, Baden oder Abtrocknen eben nochmal neu. Und Nachcremen verlängert nicht die maximale Sonnenzeit, es erhält nur den Schutz, also nicht eincremen und dann stundenlang in der prallen Sonne bleiben.
0: Danke sehr. Morgen wird's finanziell. Wir schauen, wann das Tanken seit der neuen Regel wirklich am günstigsten ist.
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1: Ich bin Katrin Müller. Allmählich beginnt die Urlaubszeit und neben Benzin und Diesel hat sich auch Kerosin stark verteuert. Die großen Reiseveranstalter wollen ihre Kunden für gebuchte Reisen aber nicht nachträglich zur Kasse bitten. Das berichten TUI, Altours und der Tour dem Tagesspiegel in einer Umfrage. Für zukünftige Buchungen könnte es allerdings teurer werden.
2: Veranstalter können den Reisepreis tatsächlich nachträglich erhöhen. Und zwar dann, wenn es im Vertrag steht und gestiegene Kosten wie Kerosin es nachweislich erfordern. Ein solcher Aufschlag muss aber spätestens 20 Tage vor der Reise mitgeteilt werden. Die Preise für Kerosin steigen aktuell, deshalb könne man nicht ausschließen, dass die Buchungen teurer werden. Auch Sorgen vor einem Mangel an Kerosin stehen im Raum. Wenn Flüge deshalb im Sommer gestrichen werden müssen, werde man die Kunden umgehend informieren, heißt es. Thomas Bremser, Nachrichtenredakteur.
1: Nach der Amokfahrt in Leipzig ist die Innenstadt weiter abgesperrt. Viele Menschen haben an der Stelle, an der gestern ein Autofahrer in die Fußgängerzone gefahren war, Kerzen aufgestellt und Blumen niedergelegt. Zwei Menschen starben bei der Amokfahrt des 33-Jährigen, viele weitere wurden verletzt.
3: Einen politischen oder religiösen Hintergrund für die Tat schließt die Polizei zurzeit aus. Es bleibt also die Frage, warum hat der 33-Jährige das getan? Um dem nachzugehen, ermitteln Polizei und Staatsanwaltschaft heute weiter und so lange bleibt die Leipziger Innenstadt vermutlich auch noch gesperrt. Ermittelt wird wegen Mordes in 2 Fällen und versuchtem Mord in mindestens 2 Fällen. Nach dpa-Informationen war der 33-jährige Fahrer des Autos Polizei bekannt, allerdings nicht wegen ähnlicher Taten. Er soll heute einem Haftrichter vorgeführt werden. Fiona Reinhardt, Nachrichtenredaktion.
1: Der SPD-Politiker Dirk Wiese hat den Willen seiner Partei bekräftigt, gemeinsam mit der Union Schwarz-Rot zum Erfolg zu führen. Man wolle, dass die Koalition erfolgreich sei, Reformen müssten angepackt, aber auch die Ärmel hochgekrempelt werden, sagte der erste parlamentarische Geschäftsführer der SPD-Bundestagsfraktion im Ersten. Morgen ist Schwarz-Rot ein Jahr im Amt. Für Konsum auf Pump haben sich Deutschlands Verbraucherinnen und Verbraucher im vergangenen Jahr mehr Kredite besorgt als ein Jahr zuvor. Das Neugeschäft der Kreditbanken in diesem Bereich stieg auf insgesamt knapp 60 Milliarden Euro, wie aus den Jahreszahlen des Bankenfachverbands hervorgeht. Besonders gefragt sind Autokredite.
0: Und jetzt noch mehr Informationen aus unserer Region.
4: Ich bin Leonie Kilian. Mit ihrer Ausstellung On Bodies and Shores im Stadtmuseum Semion Stift hat Marie-Louise Meister den Rambu-Kunstpreis der Stadt Trier gewonnen. Für Kulturdezernent Markus Nö zeige das große Interesse an Bewerberinnen und Bewerbern, dass Trier eine Stadt mit einem Herz für die Kunst sei. Die Ausstellung umfasst Skulpturen, Malereien, Sound- und Lichtinstallationen und wird im Rahmen der Rheinland-Pfalz-Triennale bis zum 14. Juni gezeigt.
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5: Es ist relativ mild bei uns, 17 Grad haben wir gerade. Es ist außerdem ziemlich bewölkt und später in den nächsten Stunden wird es dann auch noch anfangen zu regnen.
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5: Es gibt gerade einen kleinen Stau auf der Kaiser-Wilhelm-Brücke stadteinwärts die Nordallee entlang. Da braucht ihr 10 Minuten länger. Ansonsten sieht's auf den Straßen gut aus. Gute und sichere Fahrt euch.
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5: Bei uns stehen mal wieder einige Blitzer rum. Ich habe hier 8 Meldungen für euch. Auf der Bruchhausenstraße an der Kreuzung zur Franz-Ludwig-Straße dürft ihr 30 fahren. Auf Krain bei Mertesdorf, da ist 20 erlaubt. Auf der Ruwerer Straße zwischen Ruwer und Pfalzel Richtung Trier dürft ihr 50 fahren. Auf der B51 auf der Höhe Idesheim Richtung Bitburg dürft ihr 100 fahren. Nochmal auf der B51 kurz nach dem Marsfelder Bach in Richtung Bitburg, da ist auch 100 erlaubt. Auf der A602 auf der Höhe Kenn, da steht wieder der Abstandsmesser. Am Orschbach, kurz nach der Kreuzung zur K48, da ist 50 erlaubt. Und auf der B50 auf der Höhe Kommen Richtung Hinzerrad, da dürft ihr 80 fahren. Und wenn ihr auch noch einen Blitzer gesehen habt, dann meldet euch doch gerne bei uns über die 0651 462 884 und die 0.
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5: Es ist kurz nach 11, ich bin Leo, hallo zusammen. Es gibt was Neues im Stadtmuseum Simeon Stift, und zwar die Ausstellung On Bodies and Shores. Dafür hat die Künstlerin Marie-Louise Meister gerade den Rambu-Preis bekommen. Mehr über diese Ausstellung und was das für ein Preis ist, das hören wir gleich nach zwei Hits.
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0: Zeichnungen, Skulpturen, bewegende Organismen und dazu ruhige Klänge und Texte. Das alles ist Teil der Ausstellung On Bodies and Shores von Marie-Louise Meister im Simeon-Stift Trier. Ihr Ziel, in dieser schnellen Zeit zur Ruhe zu kommen und ein wenig zu verweilen. Und das hat wohl auch die Jury überzeugt, denn sie ist die neue Trägerin des Rambu-Preises der Stadt. Wie fühlt sich das an, Marie-Louise?
1: Hervorragend. Das war jetzt vor allen Dingen ein sehr, sehr schöner Ritt von diesem Moment der Gruppenausstellungsplanung. Wie gehe ich mit dieser Ecke um als Raumkünstlerin? Der Wechsel dann zu, okay, wie fächere ich das jetzt in 250 Quadratmetern auf? Das war jetzt sehr schön und da stehe ich quasi noch drin.
0: Kulturdezernent Markus Nöhl, was ist das denn eigentlich genau für ein Preis?
2: Das ist der große Kunstpreis der Stadt, womit wir zum einen Lebenswerke von erfahrenen Künstlerinnen und Künstlern, aber auch von jungen Nachwuchskünstlerinnen und Künstlern auszeichnen, um zu zeigen, was hat diese Stadt künstlerisch zu bieten.
0: Unter 24 Einsendungen durften 9 Künstlerinnen und Künstler ihre Werke präsentieren im Rahmen der neuen Rambu-Ausstellung. Aus diesen 9 hat sich Marie-Louise dann durchgesetzt und durfte jetzt nochmal eine eigene Etage im Stadtmuseum gestalten. Passend zur Triennale, die gerade in Trier ist. Herr Nöhl, was bedeutet das denn für die Stadt?
2: Wir zeigen einfach damit, dass wir jetzt der Nabel so ein bisschen der Kunstwelt von Rheinland-Pfalz sind. Wir tragen mit dem Rambu-Preis wirklich eine wunderbare Ausstellung bei, wo junge Künstler und Künstler aus dieser Stadt oder die in dieser Stadt gearbeitet haben oder auch mal hier gelebt haben, beweisen, was sie so alles können. Und das im Rahmen von den besten Künstlern und Künstlern aus ganz Rheinland-Pfalz, das zeigt, wir sind wirklich ein Herz, was für die Kunst schlägt.
0: Ein Teil der Ausstellung sind Texte, die Marie-Louise selbst geschrieben und vertont hat. Das klingt dann so.
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0: Noch bis zum 14. Juni könnt ihr die Ausstellungen der Rambu-Bewerber und von Marie-Louise Meister anschauen. Es lohnt sich auf jeden Fall.
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1: Mit Leonie Kilian einen schönen Dienstag zusammen. Zum ersten Jahrestag des Hebammenkreissaals zieht das Klinikum Mutterhaus in Trier eine positive Bilanz. Wie das Krankenhaus mitteilt, konnten dort bereits 37 Geburten stattfinden in einer direkten 1:1-Betreuung. Diese Form der Geburt schaffe Vertrauen und fördere die Selbstbestimmung der Frauen. Gleichzeitig könnte man aber eine medizinische Sicherheit gewährleisten, da ein Ärzteteam jederzeit dazugerufen werden kann, so das Mutterhaus. Mit ihrer Ausstellung On Bodies and Chance im Rahmen der Rheinland-Pfalz-Triennale hat Marie-Louise Meister den Rambout-Preis der Stadt Trier gewonnen. Kulturdezernent Markus Nöhr zur Bedeutung der Auszeichnung.
2: Wir

0: Wer in Trier im Grün arbeitet, hat ein erhöhtes Parkinson-Risiko. Grund dafür ist laut der IG Bauen Agrar Umwelt der Umgang mit Pestiziden. Wer mehr als 100 Tage mit diesen in Kontakt stand, kann sich bei einer Erkrankung durch die gesetzliche Unfallversicherung Unterstützung holen. In Form von Geldleistungen oder medizinischer Versorgung. Auch Berufsgruppen wie Floristen oder Bauarbeiter weisen durch andere verwendete Chemikalien ein erhöhtes Erkrankungsrisiko auf. Die Universität Trier hat einen neuen Workflow entwickelt, um den Bestand der heimischen Knochenfische besser zu untersuchen. Das teilt die Uni in einem Presseschreiben mit. Mithilfe von Wasserproben können DNA-Spuren von den Fischen bestimmt werden, ohne sie aktiv gesehen zu haben. Dieses Verfahren sei besonders kostengünstig, zeitsparend und vor allem leicht verständlich, so die Uni. So könnten auch Schülerinnen und Schüler diese Proben nehmen und aktiv Teil der Forschungen sein. Und das Beste kommt zum Schluss. Der Futterhersteller Wetconcept aus Föhren spendet insgesamt 8.000 Euro an tierbezogene Vereine. Der Hauptsponsor der Gladiators Trier hatte zuvor einen Weltrekord aufgestellt, bei dem Tierbesitzer sich mit Fotos ihrer Lieblinge an der weltgrößten Haustier-Fotokollage beteiligen konnten. 8 ausgewählte Teilnehmer durften sich über gerahmte Porträts als Dankeschön freuen und gleichzeitig einen Verein aussuchen, der eine Spende über 1.000 Euro erhält. Ausgewählt wurden Tierheime, Tierschutzvereine sowie eine Rettungshundestaffel aus der Region.
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2: Wir haben mal wieder viele Wolken am Himmel. Es ist ziemlich grau bei uns in Trier. Später wird es dann auch noch anfangen zu regnen. Immerhin ist es bei uns relativ mild. Aktuell haben wir 17 Grad.
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2: Es gibt gerade einen kleinen Stau auf der Kaiser-Wilhelm-Brücke stadteinwärts die Nordallee entlang. Da braucht ihr 10 Minuten länger. Ansonsten sieht's auf den Straßen gut aus. Gute und sichere Fahrt euch.
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2: Bei uns stehen mal wieder einige Blitzer rum. Ich habe hier 8 Meldungen für euch. Auf der Bruchhausenstraße an der Kreuzung zur Franz-Ludwig-Straße dürft ihr 30 fahren. Auf Krain bei Mertesdorf, da ist 20 erlaubt. Auf der Ruwerer Straße zwischen Ruwer und Pfalzel Richtung Trier dürft ihr 50 fahren. Auf der B51 auf der Höhe Idesheim Richtung Bitburg dürft ihr 100 fahren. Nochmal auf der B51 kurz nach dem Marsholder Bach in Richtung Bitburg, da ist auch 100 erlaubt. Auf der A602 auf der Höhe Kenn, da steht wieder der Abstandsmesser. Am Orschbach, kurz nach der Kreuzung zur K48, da ist 50 erlaubt. Und auf der B50 auf der Höhe Kommen Richtung Hinzerath, da dürft ihr 80 fahren. Und wenn ihr auch noch einen Blitzer gesehen habt, dann meldet euch doch gerne bei uns über die 0651 462 884 und die 0.
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1: 5. Mai 2004. Ausauen sind mit Dragostea din Tei neu in den Charts. Was für die deutsche Sprache Schiller oder Goethe sind, ist für die rumänische Sprache der Dichter Mihai Eminescu. Durch ihn und seine Werke entwickelt sich im Laufe des 19. Jahrhunderts eine rumänische Hochsprache, die den Grundstein legt für das heutige Rumänisch. Viele Sprachbilder, die er in seinen Gedichten benutzt hat, sind in die rumänische Sprache eingegangen und werden ganz alltäglich umgangssprachlich benutzt, bis heute. Eines dieser berühmten Sprachbilder ist die Liebe von der Linde. Das steht für eine tiefe, wahre, starke und echte Liebe. Die Liebe des Lebens, sozusagen. Auf Rumänisch heißt das Dragostea din Tei. Dieses Bild hat Mihai Eminescu so oft verwendet, dass er sogar mit einem Lindenblatt auf dem 500er-Schein der rumänischen Währung abgebildet ist. Die Partypopper von Ozone stellen sich also mit ihrem Song über die Lindenliebe, ob man das jetzt musikalisch glauben mag oder nicht, in die Tradition des größten rumänischen Dichters und landen damit einen der größten Hits der Nullerjahre.

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1: 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Im Frühling draußen unterwegs sein, die Natur beobachten und sich dabei einfach Zeit lassen. 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
2: In der Silberregion Karwendel trifft Frühling im Tal auf winterliche Bergkulisse. Genau dieser Kontrast macht die Region jetzt besonders für alle, die draußen aktiv sein wollen, schwärmt Elisabeth Frontull, Geschäftsführerin vom dortigen Tourismusverband.
3: Wir haben ein großes Wandernetz, wo man zu Fuß hingehen kann, entlang von Flüssen zum Beispiel oder zu bestimmten Aussichtspunkten. Wir haben aber auch sehr viele Mountainbike-Strecken und auch normale Radstrecken, wo man mit dem Rennrad fahren kann.
2: Wer sich dabei intensiver auf die Umgebung einlassen will, findet auch Wege, die Natur einmal ganz anders wahrzunehmen.
3: So richtig naturnah erlebt man uns am Weg der Sinne. Das ist am Bildberg oben ein 5 Kilometer langer Weg, der mit Kunstwerken einfach eine neue Perspektive auf die Natur und auf die Umgebung wirft.
2: Und selbst wer spontan reist, muss auf nichts verzichten. Vor Ort steht eine breite Auswahl an Leihausrüstung bereit. Von Rädern bis hin zu kompletter Wanderausrüstung. Sofort einsetzbar. Zum Beispiel auf dem Weitwanderweg Tiroler Silberpfad.
3: Der verbindet zum Beispiel die Natur mit der Geschichte des Silberabbaus. Für Familien gibt es zusätzliche Angebote, wie zum Beispiel digitale Themenwege mit Rätseln oder die Begegnung mit Tieren auf diversen Bauernhöfen. 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
2: Ich bin Katrin Müller. Seit Anfang Mai gibt es in Deutschland den Tankrabatt wegen der hohen Spritpreise. Die 17 Cent Steuersenkung pro Liter landen aber offenbar nicht komplett an den Zapfsäulen. Das haben jetzt auch die Wirtschaftsforscher vom Münchner IFO-Institut berechnet.
3: Besonders groß ist der Unterschied beim Diesel. Der wurde laut IFO-Institut in den ersten 3 Tagen des Tankrabatts im Schnitt nur 4 Cent billiger. Bei Superbenzin waren es immerhin 12 Cent. Es ist zwar auch für die Experten schwer, genau zu sagen, wie die schwankenden Preise zustande kommen und wie groß der Einfluss von Maßnahmen wie dem Tankrabatt ist. Zuvor hatten aber auch schon der ADAC und Verbraucherschützer kritisiert, dass die Steuersenkung nur teilweise bei den Autofahrern ankommt. Aus Berlin, Thomas Borgt.
2: Nach der mutmaßlichen Amokfahrt in Leipzig mit 2 Todesopfern und 3 Schwerverletzten soll der Fahrer des Autos heute einem Haftrichter vorgeführt werden. Der 33-jährige deutsche Staatsbürger war am Abend unmittelbar nach der Tat festgenommen worden. Die Polizei geht nach bisherigen Erkenntnissen nicht von einem politischen oder religiösen Motiv des Täters aus. Sachsens Innenminister Armin Schuster zufolge handelt es sich bei dem festgenommenen Fahrer aller Wahrscheinlichkeit nach um einen Einzeltäter, einen Amoktäter. Russland will am Samstag den Tag des Sieges im Zweiten Weltkrieg feiern und hat eine 2-tägige Waffenruhe ab Freitag angekündigt. Kiew reagierte prompt. Der ukrainische Präsident Selenskyj kündigte am Abend ebenfalls eine Waffenruhe bereits ab morgen an.
4: Das gab es in 4 Jahren Ukraine-Krieg noch nicht. Zeitlich versetzte Waffenruhen. Erst will die Ukraine morgen und übermorgen nicht schießen, Russland will am Freitag und Samstag stillhalten. Dann wird in Russland der Tag des Sieges gefeiert. Die Ukraine gibt damit keine Garantie für die Militärparade in Moskau ab. Doch Russland hat für den Fall von Angriffen mit Vergeltung gedroht. Selenskyj geht es darum, über Waffenruhen wieder in Friedensgespräche zu kommen. Friedemann Kohler, Nachrichtenredaktion.
2: Die großen deutschen Reiseveranstalter wollen trotz der steigenden Kerosinpreise Kunden nicht nachträglich für gebuchte Reisen zur Kasse bitten. Man werde die Preise für bereits gebuchte Reisen nicht nachträglich erhöhen, berichteten die Anbieter TUI, Altours und DerTour dem Tagesspiegel. Für zukünftige Buchungen könnte es allerdings angesichts des Preisanstiegs anders aussehen.
1: Und jetzt noch mehr Informationen aus unserer Region.
5: Ich bin Leonie Kilian. Zum ersten Jahrestag des Hebammenkreissaals zieht das Klinikum Mutterhaus in Trier eine positive Bilanz. Wie das Krankenhaus mitteilt, konnten dort bereits 37 Geburten stattfinden, in einer direkten 1:1-Betreuung. Diese Form der Geburt schaffe Vertrauen und fördere die Selbstbestimmung der Frauen.
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6: Der Himmel ist bei uns ziemlich bedeckt, es ist mal wieder grau. Jetzt und in den nächsten Stunden ist außerdem immer wieder Regen möglich. Es ist etwas mild bei uns, das heißt eine dünne Jacke und einen Regenschirm braucht ihr, aber es ist wenigstens nicht kalt. Das heißt, man kann wenigstens diese eine positive Sache sehen, es ist immerhin noch mild bei uns.
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6: Es gibt gerade einen kleinen Stau auf der Kaiser-Wilhelm-Brücke stadteinwärts die Nordallee entlang. Da braucht ihr 10 Minuten länger. Ansonsten sieht's auf den Straßen gut aus. Gute und sichere Fahrt euch.
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6: Bei uns stehen mal wieder einige Blitzer rum. Ich habe hier 8 Meldungen für euch. Auf der Bruchhausenstraße an der Kreuzung zur Franz-Ludwig-Straße dürft ihr 30 fahren. Auf Krain bei Mertesdorf, da ist 20 erlaubt. Auf der Ruwerer Straße zwischen Ruwer und Pfalzel Richtung Trier dürft ihr 50 fahren. Auf der B51 auf der Höhe Idesheim Richtung Bitburg dürft ihr 100 fahren. Nochmal auf der B51 kurz nach dem Maasholder Bach in Richtung Bitburg, da ist auch 100 erlaubt. Auf der A602 auf der Höhe da steht wieder der Abstandsmesser. Am Orschbach, kurz nach der Kreuzung zur K48, da ist 50 erlaubt. Und auf der B50 auf der Höhe Kommen Richtung Hinzerath, da dürft ihr 80 fahren. Und wenn ihr auch noch einen Blitzer gesehen habt, dann meldet euch doch gerne bei uns über die 0651 462 884 und die 0.
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6: Kurz nach 12 haben wir es. Hallo zusammen. Wir hören gleich mal rein, was ihr in Trier alles so Cooles machen könnt bei einer neuen Folge Veranstaltungstipps. Jetzt geht's hier erstmal weiter mit Bangles und If She Knew What She Wants und danach hören wir Dermot Kennedy mit Something to Someone.
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1: Heute singt Hannah Rarity in der Tufa. Sie hat BBC Young Traditional Musician of the Year 2018 gewonnen und ist seitdem eine der besten Stimmen der schottischen Folkszene. Jetzt macht sie auf ihrer Deutschland-Tournee in Trier Halt. Um 20 Uhr geht's los und Tickets bekommt ihr bei Ticket Regional. Musikalisch geht's heute Abend weiter in der Europahalle. Mit der Tribute-Band Tina the Rock Legend kommt Tina Turners feurige Bühnenshow zurück. Ein hochbegabtes Ensemble aus erstklassigen Sängern, Musikern und Tänzern schickt euch in der Zeit zurück. Los geht's um 19.30 Uhr und Tickets findet ihr bei Ticket Regional. Heute lädt die Stadt wieder zur Trierer Rede ein. In der Promotionsaula spricht die Publizistin und Psychologin Marina Weißband heute über das Thema von der Verlockung der Passivität. Dabei geht es darum, warum sich viele gerade in Kriegszeiten zurückziehen. Los geht's um 19 Uhr und Tickets gibt's auf trier.de.
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0: Liebe Trierer, wir sprechen jetzt mal über ein Problem, das immer mehr Menschen betrifft und trotzdem oft übersehen wird. Wohnungslosigkeit. In Trier gibt's dafür jetzt das Projekt Frau Win. Das unterstützt Frauen dabei, wieder festen Wohnraum zu finden. In der nächsten halben Stunde hören wir alles Wichtige zu diesem Projekt.
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1: Mit Leonie Kilian einen schönen Dienstag zusammen. Zum ersten Jahrestag des Hebammenkreissaals zieht das Klinikum Mutterhaus in Trier eine positive Bilanz. Wie das Krankenhaus mitteilt, konnten dort bereits 37 Geburten stattfinden in einer direkten 1:1-Betreuung. Diese Form der Geburt schaffe Vertrauen und fördere die Selbstbestimmung der Frauen. Gleichzeitig könnte man aber eine medizinische Sicherheit gewährleisten, da ein Ärzteteam jederzeit dazugerufen werden kann, so das Mutterhaus. Mit ihrer Ausstellung On Bodies and Shores im Rahmen der Rheinland-Pfalz-Triennale hat Marie-Louise Meister den Rambu-Preis der Stadt Trier gewonnen. Kulturdezernent Markus Nöhr zur Bedeutung der Auszeichnung.
2: Wir tragen mit dem Rambu-Preis wirklich eine wunderbare Ausstellung bei, wo junge Künstler und Künstler aus dieser Stadt oder die in dieser Stadt gearbeitet haben oder auch mal hier gelebt haben, beweisen, was sie so alles können. Und das im Rahmen von den besten Künstlern und Künstlern aus ganz Rheinland-Pfalz, das zeigt, wir sind wirklich ein Herz.

0: Erkrankung durch die gesetzliche Unfallversicherung Unterstützung holen, in Form von Geldleistungen oder medizinischer Versorgung. Auch Berufsgruppen wie Floristen oder Bauarbeiter weisen durch andere verwendete Chemikalien ein erhöhtes Erkrankungsrisiko auf. Die Universität Trier hat einen neuen Workflow entwickelt, um den Bestand der heimischen Knochenfische besser zu untersuchen. Das teilt die Uni in einem Presseschreiben mit. Mithilfe von Wasserproben können DNA-Spuren von den Fischen bestimmt werden, ohne sie aktiv gesehen zu haben. Dieses Verfahren sei besonders kostengünstig, zeitsparend und vor allem leicht verständlich, so die Uni. So könnten auch Schülerinnen und Schüler diese Proben nehmen und aktiv Teil der Forschungen sein. Und das Beste kommt zum Schluss. Der Futterhersteller Wettconcept aus Föhren spendet insgesamt 8.000 Euro an tierbezogene Vereine. Der Hauptsponsor der Gladiators Trier hatte zuvor einen Weltrekord aufgestellt, bei dem Tierbesitzer sich mit Fotos ihrer Lieblinge an der weltgrößten Haustier-Fotokollage beteiligen konnten. 8 ausgewählte Teilnehmer durften sich über gerahmte Porträts als Dankeschön freuen und gleichzeitig einen Verein aussuchen, der eine Spende über 1.000 Euro erhält. Ausgewählt wurden Tierheime, Tierschutzvereine sowie eine Rettungshundestaffel aus der Region.
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2: Es ist gerade etwas mild bei uns. Der Himmel ist ziemlich bedeckt. Wir haben mal wieder graue Wolken. Jetzt und in den nächsten Stunden kann es immer wieder anfangen zu regnen. Das heißt, eine dünne Jacke und einen Regenschirm würde ich euch empfehlen.
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2: Auf den Straßen ist gerade nichts los. Eine gute und sichere Fahrt euch.
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2: Geblitzt wird bei uns immer noch ordentlich. Ich habe hier 9 Meldungen für euch. Auf der A64 auf der Höhe Grevenig Richtung Luxemburg dürft ihr 100 fahren. Auf der Zeughausstraße an der Kreuzung zur Mainer Straße ist 20 erlaubt. Auf der Bruchhausenstraße an der Kreuzung zur Franz-Ludwig-Straße dürft ihr 30 fahren. Auf der B51 auf der Höhe Idesheim Richtung Bitburg dürft ihr 100 fahren. Auf der B51 kurz nach dem Maasholder Bach in Richtung Bitburg, da ist 100 erlaubt. Ein paar Meter weiter auch auf der B51 an der Kreuzung zur K42, auch Richtung Bitburg, da ist dann nur noch 70 erlaubt. Auf der A602 auf der Höhe Kenn, da steht ein Abstandsmesser. Am Orschbach kurz nach der Kreuzung zur K48, da dürft ihr 50 fahren. Und zu guter Letzt auf der B50 auf der Höhe Kommen Richtung Longkamp, da ist 100 erlaubt. Und wenn ihr auch noch einen Blitzer gesehen habt, dann meldet euch doch gerne bei uns über die 0651 462 88 4 und die 0.
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0: Wohnungslosigkeit ist ein Thema, das oft untergeht und immer mehr Menschen betrifft. Ein Projekt in Trier setzt genau hier an. Frau Win. Es unterstützt Frauen dabei, wieder festen Wohnraum zu finden und begleitet sie intensiv auf ihrem Weg zurück in ein selbstbestimmtes Leben. Wir waren letzte Woche bei der Einweihung dabei und haben über die Idee hinter dem Projekt mit der Vorstandsvorsitzenden Regina Bergmann vom Sozialdienst katholischer Frauen Trier gesprochen.
1: Wir als Sozialdienst katholischer Frauen in Trier sind Hauptmieterin, garantieren potenziellen Vermietern eine pünktliche Zahlung der Miete und auch eine gute Instandhaltung des Wohnraumes. Und die Frauen, die im Projekt betreut werden, erhalten einen Untermietvertrag. Das hat den Vorteil, dass sie am Ende von uns natürlich auch Unterlagen an die Hand bekommen, wie zum Beispiel eine Mietschuldenfreiheitsbescheinigung und vieles mehr.
0: Das ist sehr wichtig, damit die Frauen für eine spätere Wohnung etwas vorzuweisen haben.
1: Begleitet werden diese Frauen von zwei Mitarbeiterinnen, sowohl im Alltag auch als in sozialpädagogischen Fragestellungen wie Antragstellungen. Und im Laufe des Betreuungsprozesses werden sie so eine Art modulare Schulung durchlaufen. Und am Ende steht ein Zertifikat, eine Art Wohndiplom könnte man es nennen, wo man dann nachweisen kann als Teilnehmerin des Projektes, dass man ganz bestimmte Kenntnisse und Fertigkeiten erworben hat, um hoffentlich für viele seriöse, faire und gute Vermieter als attraktive Mieterinnen auftreten zu können.
0: Schirmherrin der Veranstaltung ist Bundesbauministerin Verena Huberts. Warum ist dieses Projekt so wichtig?
2: Ich habe in meiner Rede davon gesprochen, dass ein Schlüssel die Tür öffnet für ein Zuhause, dass ein Schlüssel Schutz bietet und man auch ein eigenes Dach über den Kopf hat. Aber viele Menschen in unserem Land haben genau dieses Zuhause nicht. Und deswegen ist es so wichtig, dass wir hier wirklich in Trier ein Pilotprojekt gestartet haben, wo Menschen, wo Frauen ein Zuhause gegeben wird und wieder eine Perspektive im Leben.
0: Apropos Pilotprojekt, wie geht es damit weiter?
2: Dieses Projekt hat Vorbildcharakter und deswegen müssen wir es auch skalieren und kopieren. Ich würde mir wünschen, dass weitere solcher Projekte im ganzen Land entstehen. Deswegen ist es wichtig, dass das Projekt auch wissenschaftlich begleitet wird durch die Universität Trier, dass wir es auch in unsere Konferenzen in Berlin integrieren, dass andere Städte davon lernen können.
0: Wir sind auf jeden Fall gespannt, wie die Reise weitergeht und wünschen den neu gebackenen Wohnungsbesitzerinnen alles Gute.

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1: Ich bin Katrin Müller. Ob die Mineralölkonzerne den Tankrabatt an die Verbraucher weitergeben, lässt sich nach Einschätzung des Bundeskartellamts nicht schnell beurteilen. Man werde irgendwann wissen, ob die Steuersenkung an Verbraucher weitergegeben worden sei, sagte der Präsident des Amts Andreas Mund im öffentlich-rechtlichen Rundfunk. Das Münchner IFO-Institut sieht hingegen beim Tankrabatt in den ersten 3 Tagen nur eine unvollständige Weitergabe an den Zapfsäulen. Nach der Amokfahrt in Leipzig ist die Innenstadt weiter abgesperrt. Viele Menschen haben an der Stelle, an der gestern ein Autofahrer in die Fußgängerzone gefahren war, Kerzen aufgestellt und Blumen niedergelegt. 2 Menschen starben bei der Amokfahrt des 33-Jährigen, viele weitere wurden verletzt.
2: Einen politischen oder religiösen Hintergrund für die Tat schließt die Polizei zurzeit aus. Es bleibt also die Frage, warum hat der 33-Jährige das getan? Um dem nachzugehen, ermitteln Polizei und Staatsanwaltschaft heute weiter. Nach dpa-Informationen war der 33-jährige Fahrer des Autos Polizei bekannt, allerdings nicht wegen ähnlicher Taten. Fiona Reinhardt, Nachrichtenredaktion.
1: Allmählich beginnt die Urlaubszeit und neben Benzin und Diesel hat sich auch Kerosin stark verteuert. Die großen Reiseveranstalter wollen ihre Kunden für gebuchte Reisen aber nicht nachträglich zur Kasse bitten. Das berichten TUI, Altours und Der Tour dem Tagesspiegel in einer Umfrage. Für zukünftige Buchungen könnte es allerdings teurer werden.
3: Veranstalter können den Reisepreis tatsächlich nachträglich erhöhen. Und zwar dann, wenn es im Vertrag steht und gestiegene Kosten wie Kerosin es nachweislich erfordern. Ein solcher Aufschlag muss aber spätestens 20 Tage vor der Reise mitgeteilt werden. Die Preise für Kerosin steigen aktuell, deshalb könne man nicht ausschließen, dass die Buchungen teurer werden. Auch Sorgen vor einem Mangel an Kerosin stehen im Raum. Wenn Flüge deshalb im Sommer gestrichen werden müssen, werde man die Kunden umgehend informieren, heißt es. Thomas Bremser, Nachrichtenredaktion.
1: Einen Memmingen im Allgäu vermisster 14-Jähriger ist mutmaßlich Opfer eines Gewaltverbrechens geworden. Nach dem Fund der Leiche des Jugendlichen sei der Verdächtige nach Polizeischüssen gestorben, teilten Polizei und Staatsanwaltschaft mit. Die Obduktion der Leiche des 14-Jährigen hat demnach eine Gewalteinwirkung bestätigt. Bei dem Verdächtigen handelt es sich um einen 37-Jährigen. Bei seiner Verfolgung sei dieser mit einem Messer auf die Beamten zugegangen. Daraufhin hätten die Polizisten auf den Mann geschossen und ihn mehrfach getroffen, hieß es.
0: Und jetzt noch mehr Informationen aus unserer Region.
4: Ich bin Ella Dümig. 9 Monate nach einem Raubüberfall in Traben-Trarbach hat die Staatsanwaltschaft Anklage gegen 3 Männer erhoben. Nach Angaben der Staatsanwaltschaft Trier geht es um einen gemeinschaftlichen schweren Raub. Die Verdächtigen sollen im August 2025 2 Männer mit einer Schreckschusspistole bedroht und Bargeld erbeutet haben. Außerdem wird ihnen ein weiterer Überfall auf einen Lkw-Fahrer in Hessen vorgeworfen. Die 3 Männer sitzen weiter in Untersuchungshaft. Das Landgericht Trier entscheidet über den Prozessbeginn.
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5: Der Himmel ist bei uns ziemlich bedeckt, es ist mal wieder grau. Jetzt und in den nächsten Stunden ist außerdem immer wieder Regen möglich. Es ist etwas mild bei uns, das heißt eine dünne Jacke und einen Regenschirm braucht ihr, aber es ist wenigstens nicht kalt. Das heißt, man kann wenigstens diese eine positive Sache sehen, es ist immerhin noch mild bei uns.
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5: Auf den Straßen ist gerade nichts los. Eine gute und sichere Fahrt euch.
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5: Geblitzt wird bei uns immer noch ordentlich. Ich habe hier 9 Meldungen für euch. Auf der A64 auf der Höhe Grevenich Richtung Luxemburg dürft ihr 100 fahren. Auf der Zeughausstraße an der Kreuzung zur Mainer Straße ist 20 erlaubt. Auf der Bruchhausenstraße an der Kreuzung zur Franz-Ludwig-Straße dürft ihr 30 fahren. Auf der B51 auf der Höhe Idesheim Richtung Bitburg dürft ihr 100 fahren. Auf der B51 kurz nach dem Maasholder Bach in Richtung Bitburg, da ist 100 erlaubt. Ein paar Meter weiter auch auf der B51 an der Kreuzung zur K42, auch Richtung Bitburg, da ist dann nur noch 70 erlaubt. Auf der A602 auf der Höhe Kenn, da steht ein Abstandsmesser. Am Orschbach kurz nach der Kreuzung zur K48, da dürft ihr 50 fahren. Und zu guter Letzt auf der B50 auf der Höhe Kommen Richtung Longkamp, da ist 100 erlaubt. Und wenn ihr auch noch einen Blitzer gesehen habt, dann meldet euch doch gerne bei uns über die 0651 462 88 4 und die 0.
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5: Einen schönen Mittag zusammen. Ich bin Leo. Es ist kurz nach eins. Jetzt habe ich hier was für alle Kunst- und Theaterfreunde unter euch. In Trier können wir bald ein immersives Theater anschauen. Was genau das ist, das hören wir gleich nach zwei Hits, nämlich nach Michael Jackson mit Black or White und James Brown mit Living in America.
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0: feel good. Immersives Theater. Sagt euch das was? Falls nicht, dann aufgepasst, liebe Trierer. Diesen Freitag bis Sonntag gibt's im Schmitz echtes Theater zum Mitmachen. Unter dem Motto Auf ins Eldorado geht es ab in die goldenen 20er. Aber fangen wir von vorne an. Daniel Stolze vom Eichhorn-Kollektiv ist Autor des Stücks und erzählt uns mehr über die Idee dahinter.
1: Man muss nicht ganz aktiv mitspielen, man ist aber hautnah an den Figuren dabei. Die Idee dazu kam, weil der Kultursommer Rheinland-Pfalz dieses Jahr als Motto die goldenen 20er ausgerufen hat. Und das hat uns inspiriert, zusammen eben wieder mit dem Schmitz etwas auf die Beine zu stellen, weil natürlich in den 1920er Jahren auch die queere Szene doch sehr lebendig und schon sehr liberal war, was dann leider durch den Nationalsozialismus wieder völlig verschütt gegangen ist. Aber eben in dieser Zeit, da passt das sehr gut, auch darüber Geschichten zu erzählen.
0: Und Geschichten, Mehrzahl, ist hier auch das passende Stichwort. Denn Auf ins Eldorado ist kein klassisches Theaterstück, aber dazu gleich mehr. Worum geht's denn?
1: Also wir sind im Jahr 1928 und es geht um das legendäre Eldorado, den Nachtclub in Berlin, der wirklich ein absoluter Schmelztiegel für queeres Leben war. Und zur gleichen Zeit hatte ja Dr. Magnus Hirschfeld sein Institut für Sexualwissenschaft in Berlin und hat zu ganz vielen Formen von Geschlechtlichkeit geforscht. Wenige Jahre später zum Beispiel gab es die ersten Operationsangebote an transgeschlechtliche Menschen. Also das alles spielt in dieser Zeit eine Rolle und es ist ein sehr buntes und queeres Leben, was wir da im Jahr 1928 erleben können.
0: Und jetzt kommen wir zur Inszenierung, denn die ist, wie eben schon erwähnt, immersiv. Was bedeutet das?
1: Wir haben 10 Darstellende, die eben am Anfang einmal alle auftreten und das Publikum wird dann aufgeteilt und diesen 10 Personen zugeordnet, dass man in kleinen Gruppen bis maximal 3 Personen pro Figur mit dieser Figur mitläuft und diese individuelle Geschichte erlebt. Und ganz am Schluss kommen dann aber alle gemeinsam ins Eldorado, in den Nachtclub und erleben da dann noch das große Finale, über das ich noch nicht so viel verrate.
0: Wenn das nicht mal cool klingt. Theater in Bewegung. Und vor allem könnte man sich das Stück ja theoretisch auch 10-mal hintereinander anschauen und jedes Mal was ganz anderes erleben, oder?
1: Absolut. Also ich möchte auch sehr empfehlen, dass man vielleicht sogar mehrfach kommt, wenn es einem nach dem ersten Mal gefallen hat. Also wir werden auch eine Abendkasse haben, sodass man auch spontan jeweils noch kommen kann. Und das wird das Spannende sein, dass auch vielleicht Menschen, die zusammen hingehen und dann aber vielleicht bei unterschiedlichen Figuren mitlaufen, sich ganz unterschiedliche Geschichten hinterher zu erzählen haben.
0: Eine Mega-Idee. Auf ins Eldorado gibt's Freitag, Samstag und Sonntag insgesamt 14 Mal im Schmitz in der Mustorstraße zu sehen. Tickets für die Slots gibt's auf schmitz.de. Mal eine ganz neue Art Theater im Rahmen des Kultursommers in Rheinland-Pfalz zu erleben.
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1: Mit Ella Dümek einen schönen Dienstag. 9 Monate nach einem Raubüberfall in Traben-Trarbach hat die Staatsanwaltschaft Anklage gegen 3 Männer erhoben. Nach Angaben der Staatsanwaltschaft Trier geht es um einen gemeinschaftlichen schweren Raub. Die Verdächtigen sollen im August 2025 2 Männer mit einer Schreckschusspistole bedroht und Bargeld erbeutet haben. Außerdem wird ihnen ein weiterer Überfall auf einen Lkw-Fahrer in Hessen vorgeworfen. Die 3 Männer sitzen weiter in Untersuchungshaft. Das Landgericht Trier entscheidet über den Prozessbeginn. Bei einem Zusammenstoß auf einem Radweg in Zeltingen-Rachtig ist eine 58-jährige Radfahrerin verletzt worden. Nach Angaben der Polizei ereignete sich der Unfall am Samstagnachmittag gegen 14.45 Uhr. Ein entgegenkommender Rennradfahrer soll verbotswidrig auf der falschen Seite gefahren sein, wodurch es zur Kollision kam. Die Frau erlitt eine Kopfverletzung, während der mutmaßliche Verursacher trotz eigener Blessuren vom Unfallort flüchtete. Die Polizei sucht nun nach einem etwa 1,85 Meter großen Mann mit blauer Radbekleidung und bittet um Hinweise. In Bitburg treffen sich am Wochenende junge Sportler aus 4 europäischen Ländern. Nach Angaben der Stadt nehmen Jugendliche aus Belgien, den Niederlanden, Luxemburg und Deutschland am europäischen Jugendsportfest teil. Rund 250 Teilnehmer im Alter von 12 bis 16 Jahren messen sich dabei in verschiedenen Disziplinen wie Fußball, Basketball und Schwimmen. Das Jugendsportfest findet vom 8. bis 10. Mai statt und hat in Bitburg eine lange Tradition. Trier gehört laut einer aktuellen Analyse zu den besten Städten in Deutschland für schlechtes Wetter. Nach Angaben des Reiseportals Holiday Check belegt die Stadt im Vergleich von 80 Städten den 7. Platz. Besonders das breite Angebot an Indoor-Aktivitäten sorgt für die gute Platzierung. Für Paare schneidet Trier sogar noch besser ab und erreicht Rang 5, während die Stadt im Familienvergleich im Mittelfeld landet. Insgesamt bietet Trier damit viele Möglichkeiten, auch bei Regen die Freizeit abwechslungsreich zu gestalten. Im Landkreis Trier-Saarburg sind jetzt 8 neue öffentlich zugängliche Defibrillatoren installiert worden. Nach Angaben der Sparkasse Trier und des Vereins Hand aufs Herz Trier e.V. sollen sie die Hilfe bei Herzstillständen deutlich verbessern. Die Geräte hängen an zentralen Standorten und sind rund um die Uhr erreichbar. Finanziert wurde das Projekt von der Sparkasse, während der Verein die Installation und Wartung übernimmt. Ziel ist es, im Ernstfall schneller Hilfe zu ermöglichen und so die Überlebenschancen zu erhöhen.
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2: Es ist gerade etwas mild bei uns. Der Himmel ist ziemlich bedeckt. Wir haben mal wieder graue Wolken. Jetzt und in den nächsten Stunden kann es immer wieder anfangen zu regnen. Das heißt, eine dünne Jacke und einen Regenschirm würde ich euch empfehlen.
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2: Auf den Straßen ist gerade nichts los. Eine gute und sichere Fahrt euch.
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2: Geblitzt wird bei uns immer noch ordentlich. Ich habe hier 9 Meldungen.

0: der B51, kurz nach dem Maasholder Bach in Richtung Bitburg, da ist 100 erlaubt. Ein paar Meter weiter, auch auf der B51, an der Kreuzung zur K42, auch Richtung Bitburg, da ist dann nur noch 70 erlaubt. Auf der A602 auf der Höhe Kenn, da steht ein Abstandsmesser. Am Orschbach, kurz nach der Kreuzung zur K48, da dürft ihr 50 fahren. Und zu guter Letzt auf der B50 auf der Höhe Kommen Richtung Longkamp, da ist 100 erlaubt. Und wenn ihr auch noch einen Blitzer gesehen habt, dann meldet euch doch gerne bei uns über die 0651 462 884 und die 0.
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2: Herzlich willkommen in Trier, liebe Amara. Dein Name bedeutet die Unvergängliche. Unvergänglich ist sicherlich auch Superstar Adele. Sie wird heute 38 Jahre alt. Feiert schön, ihr beiden.
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1: Ich bin Katrin Müller. Ob die Mineralölkonzerne den Tankrabatt an die Verbraucher weitergeben, lässt sich nach Einschätzung des Bundeskartellamts nicht schnell beurteilen. Man werde irgendwann wissen, ob die Steuersenkung an Verbraucher weitergegeben worden sei, sagte der Präsident des Amts Andreas Mund im öffentlich-rechtlichen Rundfunk. Das Münchner IFO-Institut sieht hingegen beim Tankrabatt in den ersten 3 Tagen nur eine unvollständige Weitergabe an den Zapfsäulen. Nach der Amokfahrt in Leipzig ist die Innenstadt weiter abgesperrt. Viele Menschen haben an der Stelle, an der gestern ein Autofahrer in die Fußgängerzone gefahren war, Kerzen aufgestellt und Blumen niedergelegt. 2 Menschen starben bei der Amokfahrt des 33-Jährigen, viele weitere wurden verletzt.
2: Einen politischen oder religiösen Hintergrund für die Tat schließt die Polizei zurzeit aus. Es bleibt also die Frage, warum hat der 33-Jährige das getan? Um dem nachzugehen, ermitteln Polizei und Staatsanwaltschaft heute weiter. Nach dpa-Informationen war der 33-jährige Fahrer des Autos Polizei bekannt, allerdings nicht wegen ähnlicher Taten. Fiona Reinhardt, Nachrichtenredaktion.
1: Allmählich beginnt die Urlaubszeit und neben Benzin und Diesel hat sich auch Kerosin stark verteuert. Die großen Reiseveranstalter wollen ihre Kunden für gebuchte Reisen aber nicht nachträglich zur Kasse bitten. Das berichten TUI, Altours und Der Tour dem Tagesspiegel in einer Umfrage. Für zukünftige Buchungen könnte es allerdings teurer werden.
3: Veranstalter können den Reisepreis tatsächlich nachträglich erhöhen. Und zwar dann, wenn es im Vertrag steht und gestiegene Kosten wie Kerosin es nachweislich erfordern. Ein solcher Aufschlag muss aber spätestens 20 Tage vor der Reise mitgeteilt werden. Die Preise für Kerosin steigen aktuell, deshalb könne man nicht ausschließen, dass die Buchungen teurer werden. Auch Sorgen vor einem Mangel an Kerosin stehen im Raum. Wenn Flüge deshalb im Sommer gestrichen werden müssen, werde man die Kunden umgehend informieren, heißt es. Thomas Bremser, Nachrichtenredaktion.
1: Einen Memmingen im Allgäu vermisster 14-Jähriger ist mutmaßlich Opfer eines Gewaltverbrechens geworden. Nach dem Fund der Leiche des Jugendlichen sei der Verdächtige nach Polizeischüssen gestorben, teilten Polizei und Staatsanwaltschaft mit. Die Obduktion der Leiche des 14-Jährigen hat demnach eine Gewalteinwirkung bestätigt. Bei dem Verdächtigen handelt es sich um einen 37-Jährigen. Bei seiner Verfolgung sei dieser mit einem Messer auf die Beamten zugegangen. Daraufhin hätten die Polizisten auf den Mann geschossen und ihn mehrfach getroffen, hieß es.
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4: Ich bin Ella Dümig. Bei einem Zusammenstoß auf einem Radweg in Zeltingen-Rachtig ist eine 58-jährige Radfahrerin verletzt worden. Nach Angaben der Polizei ereignete sich der Unfall am Samstagnachmittag gegen 14.45 Uhr. Ein entgegenkommender Rennradfahrer soll verbotswidrig auf der falschen Seite gefahren sein, wodurch es zur Kollision kam. Die Frau erlitt eine Kopfverletzung, während der mutmaßliche Verursacher trotz eigener Blessuren vom Unfallort flüchtete. Die Polizei sucht nun nach einem etwa 1,85 Meter großen Mann mit blauer Radbekleidung und bittet um Hinweise.
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5: Der Himmel ist bei uns ziemlich bedeckt, es ist mal wieder grau. Jetzt und in den nächsten Stunden ist außerdem immer wieder Regen möglich. Es ist etwas mild bei uns, das heißt eine dünne Jacke und einen Regenschirm braucht ihr, aber es ist wenigstens nicht kalt. Das heißt, man kann wenigstens diese eine positive Sache sehen, es ist immerhin noch mild bei uns.
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5: Auf den Straßen ist gerade nichts los. Eine gute und sichere Fahrt euch.
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5: Da habe ich gerade 7 Meldungen für euch. Auf der Bruchhausenstraße an der Kreuzung zur Franz-Ludwig-Straße dürft ihr 30 fahren. Auf der zur Mainer Straße Richtung Pfalzel ist 50 erlaubt. Auf der A602 auf der Höhe Ruwer, da dürft ihr 100 fahren. Auf der L145 bei Kirsch Richtung Kenn, da dürft ihr 50 fahren. Auf der B51 kurz nach dem Maasholderbach in Richtung Bitburg, da dürft ihr 100 fahren. Und ein paar Meter weiter auf der B51 an der Kreuzung zur K42, auch Richtung Bitburg, da ist dann noch einmal 70 erlaubt. Also da bitte genau hinschauen, wenn ihr da gerade auf dem Weg nach Bitburg seid. Und zu guter Letzt noch die B50 auf der Höhe kommen Richtung Longkamp, da dürft ihr 100 fahren. Und wenn ihr auch noch einen Blitzer gesehen habt, dann meldet euch doch gerne bei uns über die 0651 462 884 und die 0.
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5: Einen schönen Tag zusammen, es ist kurz nach zwei, ich bin Leo. Hier geht's jetzt weiter mit Say You Will und danach hören wir noch einen Klassiker von Ed Sheeran, nämlich Celestial. Auf geht's!
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0: ist 3:30. 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
1: Mit Ella Dümek einen schönen Dienstag. 9 Monate nach einem Raubüberfall in Traben-Trarbach hat die Staatsanwaltschaft Anklage gegen 3 Männer erhoben. Nach Angaben der Staatsanwaltschaft Trier geht es um einen gemeinschaftlichen schweren Raub. Die Verdächtigen sollen im August 2025 2 Männer mit einer Schreckschusspistole bedroht und Bargeld erbeutet haben. Außerdem wird ihnen ein weiterer Überfall auf einen Lkw-Fahrer in Hessen vorgeworfen. Die 3 Männer sitzen weiter in Untersuchungshaft. Das Landgericht Trier entscheidet über den Prozessbeginn. Bei einem Zusammenstoß auf einem Radweg in Zeltingen-Rachtig ist eine 58-jährige Radfahrerin verletzt worden. Nach Angaben der Polizei ereignete sich der Unfall am Samstagnachmittag gegen 14.45 Uhr. Ein entgegenkommender Rennradfahrer soll verbotswidrig auf der falschen Seite gefahren sein, wodurch es zur Kollision kam. Die Frau erlitt eine Kopfverletzung, während der mutmaßliche Verursacher trotz eigener Blessuren vom Unfallort flüchtete. Die Polizei sucht nun nach einem etwa 1,85 Meter großen Mann mit blauer Radbekleidung und bittet um Hinweise. In Bitburg treffen sich am Wochenende junge Sportler aus 4 europäischen Ländern. Nach Angaben der Stadt nehmen Jugendliche aus Belgien, den Niederlanden, Luxemburg und Deutschland am Europäischen Jugendsportfest teil. Rund 250 Teilnehmer im Alter von 12 bis 16 Jahren messen sich dabei in verschiedenen Disziplinen wie Fußball, Basketball und Schwimmen. Das Jugendsportfest findet vom 8. bis 10. Mai statt und hat in Bitburg eine lange Tradition. Trier gehört laut einer aktuellen Analyse zu den besten Städten in Deutschland für schlechtes Wetter. Nach Angaben des Reiseportals Holiday Check belegt die Stadt im Vergleich von 80 Städten den 7. Platz. Besonders das breite Angebot an Indoor-Aktivitäten sorgt für die gute Platzierung. Für Paare schneidet Trier sogar noch besser ab und erreicht Rang 5.

0: Trier und des Vereins Hand aufs Herz Trier e.V. sollen sie die Hilfe bei Herzstillständen deutlich verbessern. Die Geräte hängen an zentralen Standorten und sind rund um die Uhr erreichbar. Finanziert wurde das Projekt von der Sparkasse, während der Verein die Installation und Wartung übernimmt. Ziel ist es, im Ernstfall schneller Hilfe zu ermöglichen und so die Überlebenschancen zu erhöhen.
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2: Es ist gerade etwas mild bei uns. Der Himmel ist ziemlich bedeckt. Wir haben mal wieder graue Wolken. Jetzt und in den nächsten Stunden kann es immer wieder anfangen zu regnen. Das heißt, eine dünne Jacke und einen Regenschirm würde ich euch empfehlen.
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2: Es ist gerade ein bisschen was los auf den Straßen. Auf der Luxemburger Straße Richtung Römerbrücke, da braucht ihr gerade 5 Minuten länger. Und am Katharinenufer Richtung Kaiser-Wilhelm-Brücke, da sind es 6 Minuten mehr. Es ist außerdem einiges los am Verteilerring. Da haben wir zum Beispiel die Parkstraße Richtung Verteilerring, da sind es 9 Minuten mehr. Auf der Herzogenbuscher Straße Richtung Verteilerring, da sind es auch 9 Minuten. Und auf der Zurmeiner Straße in Richtung Verteilerring, da sind es 11 Minuten mehr. Es dauert außerdem noch länger auf der A602 in Richtung Kenn, da sind es gerade 7 Minuten mehr. Kommt gut und sicher ans Ziel.
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2: Da habe ich gerade 7 Meldungen für euch. Auf der Bruchhausenstraße an der Kreuzung zur Franz-Ludwig-Straße dürft ihr 30 fahren. Auf der Zurmeiner Straße Richtung Pfalzel ist 50 erlaubt. Auf der A602 auf der Höhe Ruwa, da dürft ihr 100 fahren. Auf der L145 bei Kirsch Richtung Kenn, da dürft ihr 50 fahren. Auf der B51 kurz nach dem Maasholderbach in Richtung Bitburg, da dürft ihr 100 fahren. Und ein paar Meter weiter auf der B51 an der Kreuzung zur K42, auch Richtung Bitburg, da ist dann auf einmal 70 erlaubt. Also da bitte genau hinschauen, wenn ihr da gerade auf dem Weg nach Bitburg seid. Und zu guter Letzt noch die B50 auf der Höhe kommen Richtung Longkamp, da dürft ihr 100 fahren. Und wenn ihr auch noch einen Blitzer gesehen habt, dann meldet euch doch gerne bei uns über die 0651 462 884 und die 0.
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4: Am deutschen Aktienmarkt geht es munter voran. Am Nachmittag hat der DAX zunächst beachtliche 1,4% auf 24.334 Punkte zugelegt. Ganz anders als gestern haben die Preise am internationalen Rohölmarkt heute etwas den Rückzug angetreten und die Anleger hier erwarten steigende Kurse an der Wall Street später am Nachmittag. BioNTech will bis 2027 mehrere Produktionsstandorte schließen, unter anderem in Idar-Oberstein und Marburg. Die BioNTech-Aktie büßt knapp 3% bisher ein. Bei den Standardwerten hat Fresenius Medical Care nach negativ aufgenommenen Quartalszahlen rund 6% verloren. Die Gewinner im DAX heißen jedoch Infineon, Rheinmetall und die Commerzbank. Bei der Commerzbank-Aktie spielt sicher auch die Fusionsfantasie einiger Anleger eine Rolle. Der Euro am Nachmittag mit einem $1,16,90 unverändert. Aus Frankfurt, Klaus Bente.
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1: 5. Mai 1997. Neu in den Charts sind Caught in the Act mit Do It for Love. Caught in the Act werden 1992 in den Niederlanden gegründet. Die Plattenfirma will eine vierköpfige Boyband und damit vor allem auch das deutschsprachige Publikum begeistern. Zwei Jungs kommen aus England, Lee und Benjamin, zwei Jungs aus den Niederlanden, Eloy und Bastian. Und das mit dem Durchstarten klappt auch eigentlich ganz gut. Die ersten beiden Alben sind sehr erfolgreich, die Jungs sind des Öfteren auf dem Cover der Bravo zu sehen und auch Viva und MTV, die Älteren werden sich erinnern, die Musikfernsehsender haben sie gerne zu Gast. Aber vor allem eine deutsche Kultserie hilft ihnen berühmt zu werden. GZSZ. Gute Zeiten, schlechte Zeiten. In der Seifenoper haben die vier Sänger einige Gastauftritte und dürfen ihre Songs so Abend für Abend einem Millionenpublikum präsentieren. Das dritte Album Vibe wird dann auch noch deutlich erfolgreicher als die ersten beiden. Und darauf ist auch die Nummer Do It for Love. Aber dann kommt das Plötzliche aus. Benjamin will aussteigen. Zum einen, weil er seine Beziehung zur Viva-Moderatorin Alexandra Bechtel nicht länger geheim halten will. Und zum anderen, weil er endlich auch eigene Songs schreiben möchte. Das Management löst die Band daraufhin auf. Die restlichen Jungs erfahren davon durch die Presse. Let's

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1: Einen schönen Dienstag, ich bin Ella Dümek. Heute findet der Europäische Protesttag zur Gleichstellung von Menschen mit Behinderungen statt. Doch von echter Teilhabe sind viele Menschen mit Behinderung in Deutschland noch weit entfernt. Warum die Umsetzung ihrer Rechte im Alltag oft an Bürokratie und fehlender Aufklärung scheitert und was sich dringend ändern muss, hat mein Kollege Hendrik Enderlein zusammengefasst.
2: Teilhabe ist ein Menschenrecht, aber im Alltag erleben viele Menschen mit Behinderung etwas anderes. Eine aktuelle Studie der Aktion Mensch zeigt, nur jede vierte befragte Person bekommt derzeit genau die Unterstützung, die sie individuell benötigt. Besonders auffällig ist der Blick auf das sogenannte Teilhabeplanverfahren, also auf ein Instrument, mit dem die Auswahl notwendiger Hilfen, etwa beim Wohnen oder im Job, gemeinsam geplant wird. Christina Marx von der Aktion Mensch.
3: Es gibt zwar viele Unterstützungsmöglichkeiten zur Teilhabe, doch die sind oft gar nicht bekannt. Zudem müssen Informationen verständlich aufbereitet und Leistungen unbürokratisch zugänglich sein. Nur dann können Menschen mit Behinderung ihre Rechte wirksam einfordern.
2: Genau da liegt das Problem. Nur jede achte befragte Person hat bislang überhaupt an einer solchen Teilhabeplanung teilgenommen. Der häufigste Grund? Viele wissen nicht, dass sie darauf ein Recht haben und kennen auch die Beratungsangebote nicht, die dabei unterstützen könnten. Und selbst wenn Unterstützungsleistungen beantragt werden, ist der Weg dorthin oft beschwerlich. Die Aktion Mensch warnt deshalb davor, notwendige Leistungen als Luxus- oder Kostenfrage zu behandeln.
3: Erst wenn Teilhabe im Alltag für alle Menschen verlässlich gewährleistet ist, wird das Versprechen der UN-Behindertenrechtskonvention eingelöst. Menschenrechte sind nicht verhandelbar.
1: Anlässlich des Europäischen Protesttags finden bis zum 10. Mai noch bundesweit rund 500 Aktionen und Veranstaltungen statt. Weitere Infos gibt's auch auf www.aktion-mensch.de.
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1: Ich bin Thomas Bleskin. Das IFO-Institut sieht beim Tankrabatt in den ersten Tagen nur eine teilweise Weitergabe an den Zapfsäulen. Beim Diesel seien von 17 Cent Steuersenkung je Liter im Schnitt nur 4 Cent angekommen, bei Superbenzin rund 12 Cent hieß es. Grundlage ist ein Vergleich der Spritpreise in Deutschland und Frankreich. Die Branche widerspricht, der Rabatt werde voll weitergegeben. Kerzen, Blumen und stille Anteilnahme prägen heute das Bild in der Leipziger Innenstadt nach der tödlichen Amokfahrt. Während die Stadt der Opfer gedenkt, laufen die Ermittlungen weiter.
2: Was genau den Mann dazu brachte, mit seinem Auto durch die Fußgängerzone zu rasen, ist weiter unklar. Von einem politischen oder religiösen Motiv gehen die Ermittler aktuell aber nicht aus. Bei der Amokfahrt waren 2 Menschen getötet und viele teilweise schwer verletzt worden. Die Stadt Leipzig will nun auch prüfen, ob die Sicherheitsvorkehrungen in der Innenstadt ausreichen. Der Täter konnte offenbar ohne Hindernisse wie etwa Poller in die Fußgängerzone hineinfahren. Thomas Brock, Nachrichtenredaktion.
1: Der Impfstoffhersteller BioNTech plant die Schließung mehrerer Produktionsstandorte. Insgesamt fast 1.900 Stellen könnten von den Einschnitten betroffen sein, kündigte das Management des Unternehmens in Mainz an.
3: Bis Ende kommenden Jahres sollen die Niederlassungen in Ida, Oberstein, Marburg und Tübingen geschlossen werden. Ein Produktionsstandort in Singapur schon bis Ende März 27. Grund: zu wenig Aufträge und zu hohe Kosten. Außerdem sinken die Umsätze vor allem bei den Covid-Impfstoffen. BioNTech hat zuletzt nach eigenen Angaben mehr als 500 Millionen Euro Verlust gemacht. In dieser Größenordnung sollen sich auch die jährlichen Einsparungen bewegen, wenn bis 2029 alle geplanten Maßnahmen vollständig umgesetzt sind. Thomas Thonfeld, Nachrichtenredaktion.
1: Die Deutsche Post AG will ihren Konzernnamen ablegen und künftig unter DHL firmieren. Einen entsprechenden Antrag stellte der Vorstand auf der Hauptversammlung in Bonn. Die Zustimmung gilt als sicher, der Namenswechsel soll zum 1. September wirksam werden. Künftig steht Deutsche Post AG nur noch für das Deutschlandgeschäft mit Briefen und Paketen. Der Konzern reagiert damit auf die wachsende Bedeutung des internationalen Logistikgeschäfts. Aus der Politik kam Kritik an dem Vorhaben des Postdienstleisters, sich auf Konzernebene von seinem historischen Namen zu trennen.
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4: Ich bin Ella Dümig. 9 Monate nach einem Raubüberfall in Traben-Trarbach hat die Staatsanwaltschaft Anklage gegen 3 Männer erhoben. Nach Angaben der Staatsanwaltschaft Trier geht es um einen gemeinschaftlichen schweren Raub. Die Verdächtigen sollen im August 2025 2 Männer mit einer Schreckschusspistole bedroht und Bargeld erbeutet haben. Außerdem wird ihnen ein weiterer Überfall auf einen Lkw-Fahrer in Hessen vorgeworfen. Die 3 Männer sitzen weiter in Untersuchungshaft. Das Landgericht Trier entscheidet über den Prozessbeginn.
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5: Es bleibt heute relativ bewölkt den ganzen Abend über und dazu kommen immer mal wieder Regenschauer. Das heißt, Sterne gucken ist heute Nacht nicht so angesagt. Heute Nacht bleibt es auch relativ mild bei bis zu 12 Grad und der Tag morgen, der startet ähnlich wie heute. 12 bis 17 Grad kriegen wir da und über den Vormittag und Nachmittag kommen Regenschauer dazu und nachmittags kommt dann aber vielleicht mal ein bisschen die Sonne raus. Aber sind wir ganz ehrlich, liebe Trierer, ein bisschen Regen braucht die Natur ja auch. Also machen wir das Beste draus und gucken uns vielleicht auch einfach mal die Regentröpfchen an, weil die sind ja auch ganz schön.
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5: Wir gucken zusammen auf die Straßen und da ist gerade einiges los. Wir fangen an mit unserem ja täglichen Sorgenkind, der Bitburger Straße stadteinwärts. Da sind es gerade 6 Minuten länger und ich sag mal so, das ist noch der kürzeste Stau, den wir gerade haben. Einen richtig fetten Stau haben wir am Verteilerkreis in Richtung A602. Da ist nämlich gerade ein Unfall passiert, haben wir eben gemeldet bekommen von einer Hörerin. Und da braucht ihr momentan so 18 Minuten länger und rund um den Verteilerkreis ist gerade ein bisschen Chaos. Deswegen da ein bisschen mehr Zeit einplanen oder vielleicht drumherum fahren. Es sieht aber nicht unbedingt besser aus, weil auf der B53 statt auswärts, da braucht ihr momentan auch schon 8 Minuten länger. Also plant da überall mal ein bisschen mehr Zeit ein und fahrt vielleicht einen Ticken früher los, wenn ihr könnt. Und dann haben wir noch einen Stau auf der A602 in der Abfahrt zur A1 in Richtung Köln. Da sind es gerade 7 Minuten länger. Da also auch ein bisschen mehr Zeit einplanen. Kommt gut und sicher an euer Ziel.
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5: Hallo um kurz nach drei, liebe Trierer. Ich bin Leonie und begleite euch heute durch diesen Nachmittag und wir fangen direkt an mit den besten Hits aller Zeiten, so wie den hier Culture Club mit Do You Really Want to Hurt Me. Den Anfang, den macht jetzt aber erstmal Meredith Brooks mit ihrem Song, Achtung, haltet bitte jetzt einfach mal euren Kindern die Ohren zu. Bitch spiele ich jetzt für euch.
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0: Wohnungslosigkeit ist ein Thema, das oft untergeht und doch immer mehr Menschen betrifft. Ein Projekt in Trier setzt genau hier an, Frau Win. Es unterstützt Frauen dabei, wieder festen Wohnraum zu finden und begleitet sie intensiv auf ihrem Weg zurück in ein selbstbestimmtes Leben. Wir waren letzte Woche bei der Einweihung dabei und haben über die Idee hinter dem Projekt mit der Vorstandsvorsitzenden Regina Bergmann vom Sozialdienst katholischer Frauen Trier gesprochen.
1: Wir als Sozialdienst katholischer Frauen in Trier sind Hauptmieterin, garantieren potenziellen Vermietern eine pünktliche Zahlung der Miete und auch eine gute Instandhaltung des Wohnraumes, und die Frauen, die im Projekt betreut werden, erhalten einen Untermietvertrag. Das hat den Vorteil, dass sie am Ende von uns natürlich auch Unterlagen an die Hand bekommen, wie zum Beispiel eine Mietschuldenfreiheitsbescheinigung und vieles mehr.
0: Ja, das ist sehr wichtig, damit die Frauen für eine spätere Wohnung etwas vorzuweisen haben.
1: Begleitet werden diese Frauen von zwei Mitarbeiterinnen, sowohl im Alltag auch als in sozialpädagogischen Fragestellungen wie Antragstellungen. Und im Laufe des Betreuungsprozesses werden sie so eine Art modulare Schulung durchlaufen. Und am Ende steht ein Zertifikat, eine Art Wohndiplom könnte man es nennen, wo man dann nachweisen kann als Teilnehmerin des Projektes, dass man ganz bestimmte Kenntnisse und Fertigkeiten erworben hat, um hoffentlich für viele, viele seriöse, faire und gute Vermieter als attraktive Mieterinnen auftreten zu können.
0: Schirmherrin der Veranstaltung und Bundesbauministerin Verena Huberts, warum ist dieses Projekt so wichtig?
2: Ich habe in meiner Rede davon gesprochen, dass ein Schlüssel die Tür öffnet für ein Zuhause, dass ein Schlüssel Schutz bietet und man auch ein eigenes Dach über den Kopf hat. Aber viele Menschen in unserem Land haben genau dieses Zuhause nicht. Und deswegen ist es so wichtig, dass wir hier wirklich in Trier ein Pilotprojekt gestartet haben, wo Menschen, wo Frauen ein Zuhause gegeben wird und wieder eine Perspektive im Leben.
0: Apropos Pilotprojekt, wie geht es damit weiter?
2: Dieses Projekt hat Vorbildcharakter und deswegen müssen wir es auch skalieren und kopieren. Ich würde mir wünschen, dass weitere solcher Projekte im ganzen Land entstehen. Deswegen ist es wichtig, dass das Projekt auch wissenschaftlich begleitet wird durch die Universität Trier, dass wir es auch in unsere Konferenzen in Berlin integrieren, dass andere Städte davon lernen können.
0: Wir sind auf jeden Fall gespannt, wie die Reise weitergeht und wünschen den neugebackenen Wohnungsbesitzerinnen alles Gute.
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0: Mit Ella Dümek einen schönen Dienstag. 9 Monate nach einem Raubüberfall in Traben-Trarbach hat die Staatsanwaltschaft Anklage gegen 3 Männer erhoben. Nach Angaben der Staatsanwaltschaft Trier geht es um einen gemeinschaftlichen schweren Raub. Die Verdächtigen sollen im August 2025 2 Männer mit einer Schreckschusspistole bedroht und Bargeld erbeutet haben. Außerdem wird ihnen ein weiterer Überfall auf einen Lkw-Fahrer in Hessen vorgeworfen. Die 3 Männer sitzen weiter in Untersuchungshaft. Das Landgericht Trier entscheidet über den Prozessbeginn. Bei einem Zusammenstoß auf einem Radweg in Zeltingen-Rachtig ist eine 58-jährige Radfahrerin verletzt worden. Nach Angaben der Polizei ereignete sich der Unfall am Samstagnachmittag gegen 14.45 Uhr. Ein entgegenkommender Rennradfahrer soll verbotswidrig auf der falschen Seite gefahren sein, wodurch es zur Kollision kam. Die Frau erlitt eine Kopfverletzung, während der mutmaßliche Verursacher trotz eigener Blessuren vom Unfallort flüchtete. Die Polizei sucht nun nach einem etwa 1,85 Meter großen Mann mit blauer Radbekleidung und bittet um Hinweise. In Bitburg treffen sich am Wochenende junge Sportler aus 4 europäischen Ländern. Nach Angaben der Stadt nehmen Jugendliche aus Belgien, den Niederlanden, Luxemburg und Deutschland am europäischen Jugendsportfest teil. Rund 250 Teilnehmer im Alter von 12 bis 16 Jahren messen sich dabei in verschiedenen Disziplinen wie Fußball, Basketball und Schwimmen. Das Jugendsportfest findet vom 8. bis 10. Mai statt und hat in Bitburg eine lange Tradition. Trier gehört laut einer aktuellen Analyse zu den besten Städten in Deutschland für schlechtes Wetter. Nach Angaben des Reiseportals Holiday Check belegt die Stadt im Vergleich von 80 Städten den 7. Platz. Besonders das breite Angebot an Indoor-Aktivitäten sorgt für die gute Platzierung. Für Paare schneidet Trier sogar noch besser ab und erreicht Rang 5, während die Stadt im Familienvergleich im Mittelfeld landet. Insgesamt bietet Trier damit viele Möglichkeiten, auch bei Regen die Freizeit abwechslungsreich zu gestalten. Im Landkreis Trier-Saarburg sind jetzt 8 neue öffentlich zugängliche Defibrillatoren installiert worden. Nach Angaben der Sparkasse Trier und des Vereins Hand aufs Herz Trier e.V. sollen sie die Hilfe bei Herzstillständen deutlich verbessern. Die Geräte hängen an zentralen Standorten und sind rund um die Uhr erreichbar. Finanziert wurde das Projekt von der Sparkasse, während der Verein die Installation und Wartung übernimmt. Ziel ist es, im Ernstfall schneller Hilfe zu ermöglichen und so die Überlebenschancen zu erhöhen.
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2: Ja, wenn ihr jetzt rausgeht, würde ich euch auf jeden Fall empfehlen, nehmt mal einen Regenschirm mit. Es ist gerade nämlich noch ordentlich am Regnen. Ja, und das bleibt den ganzen Abend und die Nacht über so. Wir kriegen immer mal wieder Regenschauer, das Ganze bei bis zu 12 Grad. Ja, und morgen geht's ähnlich weiter. Bei bis zu 17 Grad bekommen wir auch immer mal wieder Regen dazu. Die Sonne guckt auch zwischendurch mal durch, aber hauptsächlich haben wir morgen Regen. Aber sind wir mal ehrlich, die Natur braucht das ja auch irgendwo. Also machen wir das Beste draus.
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2: Wir gucken zusammen auf die Straßen und da ist gerade einiges los. Wir fangen an mit unserem ja täglichen Sorgenkind, der Bitburger Straße stadteinwärts. Da sind es gerade 6 Minuten länger. Und

0: Es sieht aber nicht unbedingt besser aus, weil auf der B53 statt auswärts, da braucht ihr momentan auch schon 8 Minuten länger. Also plant da überall mal ein bisschen mehr Zeit ein und fahrt vielleicht einen Ticken früher los, wenn ihr könnt. Und dann haben wir noch einen Stau auf der A602 in der Abfahrt zur A1 in Richtung Köln. Da sind es gerade 7 Minuten länger. Da also auch ein bisschen mehr Zeit einplanen. Kommt gut und sicher an euer Ziel.
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0: Es wird geblitzt auf der Zumeiner Straße. Und zwar, wenn ihr stadtauswärts unterwegs seid, da bitte nicht schneller als 50 fahren. Auf der Bruchhausenstraße haben wir einen Blitzer, wenn ihr schneller als 30 fahrt. Und wenn ihr jetzt wieder zurück nach Trier kommt, dann bitte auch Fuß vom Gas, weil auf der A602 in Höhe Ruber, da steht auch ein Blitzer, da bitte nicht schneller als 100 fahren. Und den letzten Blitzer, den habe ich in Longich, und zwar auf der Trierer Straße, da heißt es nicht schneller als 50. Kommt gut und sicher an euer Ziel. Und wenn ihr noch einen Blitzer gesehen habt, dann gebt mir das doch gerne durch über die 0651 462 884 und die 0.
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0: Es ist noch nicht richtig heiß, aber die Sonne hat schon Kraft. Viele unterschätzen UV-Strahlung im Frühling, weil sich 18 oder 20 Grad noch harmlos anfühlen. Aber kann man sich Anfang Mai wirklich schon einen Sonnenbrand holen?
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0: Muss man sich im Frühling wirklich schon eincremen, auch wenn es gar nicht so warm ist?
2: Ja, auf jeden Fall. Für Sonnenbrand ist nicht entscheidend, wie warm sich die Luft anfühlt, sondern eben wie stark die UV-Strahlung ist. Der UV-Index hilft dabei, ab einem Wert von 3 empfiehlt der Deutsche Wetterdienst Schutzmaßnahmen. Und solche Werte sind in Deutschland im Frühling absolut möglich. Das Tückische ist, die Haut hat nach dem Winter oft noch wenig Eigenschutz und merkt die Strahlung aber nicht sofort. Besonders gefährdet sind Gesicht, Nase, Ohren, Nacken und Schulter. Wer also mittags länger draußen ist, beim Spaziergang im Biergarten oder auf dem Fahrrad, der sollte sich schützen.
0: Reicht Sonnencreme allein oder worauf sollte man achten?
2: Also Sonnencreme ist definitiv wichtig, aber nicht nur der einzige Schutz. Der beste Schutz ist immer eine Kombination. Schatten, Kleidung, Sonnenbrille und Sonnencreme auf unbedeckter Haut. Wichtig ist auch die Menge. Viele tragen viel zu wenig auf und dann erreicht die Creme den angegebenen Schutz gar nicht. Die Verbraucherzentrale empfiehlt, dick und lückenlos auftragen, bei längerem Aufenthalt etwa alle 2 Stunden nachcremen und nach Schwitzen, Baden oder Abtrocknen eben nochmal neu. Und Nachcremen verlängert nicht die maximale Sonnenzeit, es erhält nur den Schutz, also nicht eincremen und dann stundenlang in der prallen Sonne bleiben.
0: Danke sehr. Morgen wird's finanziell. Wir schauen, wann das Tanken seit der neuen Regel wirklich am günstigsten ist.
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1: Ich bin Thomas Bleskin. Der seit Freitag geltende Tankrabatt ist nach einer Analyse des Münchner IFO-Instituts bisher nicht vollständig an die Kunden weitergereicht worden. Basis der Berechnungen ist ein Vergleich der Spritpreise und ihrer Bewegungen in Deutschland und Frankreich.
2: Besonders groß ist der Unterschied beim Diesel. Der wurde laut IFO-Institut in den ersten 3 Tagen des Tankrabatts im Schnitt nur 4 Cent billiger. Bei Superbenzin waren es immerhin 12 Cent. Es ist zwar auch für die Experten schwer, genau zu sagen, wie die schwankenden Preise zustande kommen und wie groß der Einfluss von Maßnahmen wie dem Tankrabatt ist. Zuvor hatten aber auch schon der ADAC und Verbraucherschützer kritisiert, dass die Steuersenkung nur teilweise bei den Autofahrern ankommt. Thomas Brock, Berlin.
1: Nach der Amokfahrt im Zentrum von Leipzig will die Stadt jetzt prüfen, wie sie die Fußgängerzone sicherer machen kann. Parallel laufen die Ermittlungen zum Motiv des Fahrers weiter.
3: Die Stadt Leipzig hat angekündigt, die Zufahrtsstelle zu prüfen, an der die Amokfahrt durch die Innenstadt begonnen hat. Außerdem soll das gesamte Sicherheitskonzept der Innenstadt noch einmal auf den Prüfstand gestellt werden, heißt es. Der Tatverdächtige soll am westlichen Ende der Fußgängerzone noch durch Poller gestoppt worden sein. Am östlichen Eingang gab es aber keine Poller und so konnte der 33-Jährige offenbar ungehindert in die Fußgängerzone fahren. Bei seiner Amokfahrt hat der Mann mehrere Menschen verletzt und 2 Menschen getötet. Fiona Reinhardt, Nachrichtenredaktion.
1: Der Impfstoffhersteller BioNTech plant die Schließung mehrerer Produktionsstandorte. Fast 1.900 Stellen könnten wegfallen. Als Gründe nennt das Unternehmen Überkapazitäten und Kostendruck. Bis 2029 erwartet BioNTech jährliche Einsparungen von rund 500 Millionen Euro. Das Geld soll in die Krebsforschung fließen. Hintergrund sind sinkende Umsätze mit Corona-Impfstoffen und steigende Entwicklungskosten. Deutschlands Verbraucherinnen und Verbraucher haben im vergangenen Jahr mehr Kredite für Konsum aufgenommen als ein Jahr zuvor. Wie aus Zahlen des Bankenfachverbands hervorgeht, stieg das Neugeschäft der Kreditbanken in der Konsumfinanzierung auf fast 60 Milliarden Euro, ein Plus von 2%. Besonders gefragt waren Autofinanzierungen. Rund 1,2 Millionen Fahrzeuge wurden per Kredit finanziert. Die Investitionen von Unternehmen entwickelten sich dagegen verhalten.
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4: Ich bin Ella Dümek. Bei einem Zusammenstoß auf einem Radweg in Zeltingen-Rachtig ist eine 58-jährige Radfahrerin verletzt worden. Nach Angaben der Polizei ereignete sich der Unfall am Samstagnachmittag gegen 14.45 Uhr. Ein entgegenkommender Rennradfahrer soll verbotswidrig auf der falschen Seite gefahren sein, wodurch es zur Kollision kam. Die Frau erlitt eine Kopfverletzung, während der mutmaßliche Verursacher trotz eigener Blessuren vom Unfallort flüchtete. Die Polizei sucht nun nach einem etwa 1,85 Meter großen Mann mit blauer Radbekleidung und bittet um Hinweise.
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5: Es bleibt heute relativ bewölkt den ganzen Abend über und dazu kommen immer mal wieder Regenschauer. Das heißt, Sterne gucken ist heute Nacht nicht so angesagt. Heute Nacht bleibt es auch relativ mild bei bis zu 12 Grad und der Tag morgen, der startet ähnlich wie heute. 12 bis 17 Grad kriegen wir da und über den Vormittag und Nachmittag kommen Regenschauer dazu und nachmittags kommt dann aber vielleicht mal ein bisschen die Sonne raus. Aber sind wir ganz ehrlich, liebe Trierer, ein bisschen Regen braucht die Natur ja auch. Also machen wir das Beste draus und gucken uns vielleicht auch einfach mal die Regentröpfchen an, weil die sind ja auch ganz schön.
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5: Wir gucken zusammen auf die Straßen und da ist gerade einiges los. Wir fangen einmal an auf der Kohlenstraße hier bei uns in Trier. Und zwar, wenn ihr vom Taforst in Richtung Taforst unterwegs seid, da sind es gerade 5 Minuten länger. Unten in Trier sieht es nicht besser aus. Auf der Luxemburger Straße in Richtung Römerbrücke sind es gerade 5 Minuten. Und von der Kölner Straße in Richtung Römerbrücke sind es ebenfalls 5 Minuten. Dann haben wir unsere typischen Sorgenkinder um die Uhrzeit. Einmal die Bitburger Straße stadteinwärts, da sind es gerade 13 Minuten länger. Und auf der A64 in Richtung Trierweiler, da sind es gerade 6 Minuten länger. Dann haben wir noch einen etwas längeren Stau und zwar auf der B53, wenn ihr aus Trier rausfahrt, da sind es gerade 9 Minuten länger und den anderen Stau, den haben wir auch noch natürlich am Start und zwar auf der A602, wenn ihr von Trier rausfahrt in Richtung Abfahrt zu A1 in Richtung Köln, da sind es gerade 9 Minuten länger. Also plant da überall mal ein bisschen mehr Zeit ein und kommt gut und sicher an euer Ziel.
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5: Es wird geblitzt auf der Zumeiner Straße. Und zwar, wenn ihr stadtauswärts unterwegs seid, da bitte nicht schneller als 50 fahren. Auf der Bruchhausen Straße haben wir einen Blitzer, wenn ihr schneller als 30 fahrt. Und wenn ihr jetzt wieder zurück nach Trier kommt, dann bitte auch Fuß vom Gas, weil auf der A602 in Höhe Ruber, da steht auch ein Blitzer, da bitte nicht schneller als 100 fahren. Und den letzten Blitzer, den habe ich in Longich, und zwar auf der Trierer Straße, da heißt es nicht schneller als 50. Kommt gut und sicher an euer Ziel, und wenn ihr noch einen Blitzer gesehen habt, dann gebt mir das doch gerne durch über die 0651 462 884 und die 0.
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5: Hallöchen um kurz nach vier. Ich hoffe, ihr seid bisher gut in diesen Dienstag reingekommen und habt ihn gut verbracht. Viele von euch sind wahrscheinlich ja jetzt schon so Richtung Feierabend unterwegs, und da habe ich jetzt noch richtig gute Musik für euch, damit der noch besser wird. Den Anfang, den macht jetzt Level 42 mit Lessons in Love.
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1: Heute singt Hannah Rarity in der Tufa. Sie hat BBC Young Traditional Musician of the Year 2018 gewonnen und ist seitdem eine der besten Stimmen der schottischen Folkszene. Jetzt macht sie auf ihrer Deutschland-Tournee in Trier Halt. Um 20 Uhr geht's los und Tickets bekommt ihr bei Ticket Regional. Musikalisch geht's heute Abend weiter in der Europahalle. Mit der Tribute-Band Tina The Rock Legend kommt Tina Turners feurige Bühnenshow zurück. Ein hochbegabtes Ensemble aus erstklassigen Sängern, Musikern und Tänzern schickt euch in der Zeit zurück. Los geht's um 19.30 Uhr und Tickets findet ihr bei Ticket Regional. Heute lädt die Stadt wieder zur Trierer Rede ein. In der Promotionsaula spricht die Publizistin und Psychologin Marina Weißband heute über das Thema von der Verlockung der Passivität. Dabei geht es darum, warum sich viele gerade in Kriegszeiten zurückziehen. Los geht's um 19 Uhr und Tickets gibt's auf trier.de.
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1: Mit Ella Dümek einen schönen Dienstag. 9 Monate nach einem Raubüberfall in Traben-Trarbach hat die Staatsanwaltschaft Anklage gegen 3 Männer erhoben. Nach Angaben der Staatsanwaltschaft Trier geht es um einen gemeinschaftlichen schweren Raub. Die Verdächtigen sollen im August 2025 2 Männer mit einer Schreckschusspistole bedroht und Bargeld erbeutet haben. Außerdem wird ihnen ein weiterer Überfall auf einen Lkw-Fahrer in Hessen vorgeworfen. Die 3 Männer sitzen weiter in Untersuchungshaft. Das Landgericht Trier entscheidet über den Prozessbeginn. Bei einem Zusammenstoß auf einem Radweg in Zeltingen-Rachtig ist eine 58-jährige Radfahrerin verletzt worden. Nach Angaben der Polizei ereignete sich der Unfall am Samstagnachmittag gegen 14.45 Uhr. Ein entgegenkommender Rennradfahrer soll verbotswidrig auf der falschen Seite gefahren sein, wodurch es zur Kollision kam. Die Frau erlitt eine Kopfverletzung, während der mutmaßliche Verursacher trotz eigener Blessuren vom Unfallort flüchtete. Die Polizei sucht nun nach einem etwa 1,85 Meter großen Mann mit blauer Radbekleidung und bittet um Hinweise. In Bitburg treffen sich am Wochenende junge Sportler aus 4 europäischen Ländern. Nach Angaben der Stadt nehmen Jugendliche aus Belgien, den Niederlanden, Luxemburg und Deutschland am europäischen Jugendsportfest teil. Rund 250 Teilnehmer im Alter von 12 bis 16 Jahren messen sich dabei in verschiedenen Disziplinen wie Fußball, Basketball und Schwimmen. Das Jugendsportfest findet vom 8. bis 10. Mai statt und hat in Bitburg eine lange Tradition. Trier gehört laut einer aktuellen Analyse zu den besten Städten in Deutschland für schlechtes Wetter. Nach Angaben des Reiseportals Holiday Check belegt die Stadt im Vergleich von 80 Städten den 7. Platz. Besonders das breite Angebot an Indoor-Aktivitäten sorgt für die gute Platzierung. Für Paare schneidet Trier sogar noch besser ab und erreicht Rang 5, während die Stadt im Familienvergleich im Mittelfeld landet. Insgesamt bietet Trier damit viele Möglichkeiten, auch bei Regen die Freizeit abwechslungsreich zu gestalten. Im Landkreis Trier-Saarburg sind jetzt 8 neue öffentlich zugängliche Defibrillatoren installiert worden. Nach Angaben der Sparkasse Trier und des Vereins Hand aufs Herz Trier e.V. sollen sie die Hilfe bei Herzstillständen deutlich verbessern. Die Geräte hängen an zentralen Standorten und sind rund um die Uhr erreichbar. Finanziert wurde das Projekt von der Sparkasse, während der Verein die Installation und Wartung übernimmt. Ziel ist es, im Ernstfall schneller Hilfe zu ermöglichen und so die Überlebenschancen zu erhöhen.
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2: Wir bekommen heute den ganzen Tag nur noch Regen und Wolken. Die Sonne blickt jetzt nicht mehr wirklich so durch. Und heute Nacht bleibt es relativ mild bei bis zu 12 Grad. Ja, und morgen der Tag, der sieht ähnlich aus wie heute. Relativ viele Wolken, wenig Sonne und dafür viel Regen. Aber sind wir mal ganz ehrlich, bei bis zu 17 Grad lässt es sich ja dann doch noch aushalten. Wenigstens haben wir keine Minustemperaturen.
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2: Es ist gerade ordentlich was los hier bei uns in Trier und der Umgebung. Wir fangen an mit der Bitburger Straße. Da braucht ihr momentan 12 Minuten länger stadteinwärts. Und auf der A64 in Richtung Trierweiler sind es 9 Minuten. Rund um die Römerbrücke ist auch ordentlich

0: Kreis.
1: Es wird geblitzt auf der Zumeiner Straße. Und zwar, wenn ihr stadtauswärts unterwegs seid, da bitte nicht schneller als 50 fahren. Auf der Bruchhausen Straße haben wir einen Blitzer, wenn ihr schneller als 30 fahrt. Und wenn jetzt wieder zurück nach Trier kommt, dann bitte auch Fuß vom Gas, weil auf der A602 in Höhe Ruber, da steht auch ein Blitzer, da bitte nicht schneller als 100 fahren. Und den letzten Blitzer, den habe ich in Longich, und zwar auf der Trierer Straße, da heißt es nicht schneller als 50. Kommt gut und sicher an euer Ziel. Und wenn ihr noch einen Blitzer gesehen habt, dann gebt mir das doch gerne durch über die 0651 462 884 und die 0.
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0: Immersives Theater, sagt euch das was? Falls nicht, aufgepasst, liebe Trierer. Diesen Freitag bis Sonntag gibt es im Schmitz echtes Theater zum Mitmachen. Unter dem Titel Auf ins Eldorado geht es ab in die goldenen 20er. Aber fangen wir von vorne an. Daniel Stolze vom Einhorn-Kollektiv ist Autor des Stückes und erzählt uns mehr über die Idee dahinter.
1: Man muss nicht ganz aktiv mitspielen, man ist aber hautnah an den Figuren dabei. Die Idee dazu kam, weil der Kultursommer Rheinland-Pfalz dieses Jahr als Motto die goldenen 20er ausgerufen hat. Und das hat uns inspiriert, zusammen eben wieder mit dem Schmitz etwas auf die Beine zu stellen, weil natürlich in den 1920er Jahren auch die queere Szene doch sehr lebendig und schon sehr liberal war, was dann leider durch den Nationalsozialismus wieder völlig verschütt gegangen ist. Aber eben in dieser Zeit, da passt das sehr gut, auch darüber Geschichten zu erzählen.
0: Und Geschichten ist hier auch schon das passende Stichwort. Denn Auf ins Eldorado ist kein klassisches Theaterstück. Aber dazu gleich mehr. Worum geht es denn?
1: Also wir sind im Jahr 1928 und es geht um das legendäre Eldorado, den Nachtclub in Berlin, der wirklich ein absoluter Schmelztiegel für queeres Leben war. Und zur gleichen Zeit hatte ja Dr. Magnus Hirschfeld sein Institut für Sexualwissenschaft in Berlin und hat zu ganz vielen Formen von Geschlechtlichkeit geforscht. Wenige Jahre später zum Beispiel gab es die ersten Operationsangebote an transgeschlechtliche Menschen. Also das alles spielt in dieser Zeit eine Rolle und es ist ein sehr buntes und queeres Leben, was wir da im Jahr 1928 erleben können.
0: Und jetzt kommen wir zur Inszenierung, denn die ist, wie eben schon erwähnt, immersiv. Was bedeutet das denn?
1: Wir haben 10 Darstellende, die eben am Anfang einmal alle auftreten und das Publikum wird dann aufgeteilt und diesen 10 Personen zugeordnet, dass man in kleinen Gruppen bis maximal 3 Personen pro Figur mit dieser Figur mitläuft und diese individuelle Geschichte erlebt. Und ganz am Schluss kommen dann aber alle gemeinsam ins Eldorado, in den Nachtclub und erleben da dann noch das große Finale, über das ich noch nicht so viel verrate.
0: Ja, also wenn das nicht mal cool klingt, Theater in Bewegung. Und vor allem könnte man sich das Stück ja theoretisch auch 10-mal hintereinander anschauen und jedes Mal was ganz anderes erleben, oder?
1: Absolut. Also ich möchte auch sehr empfehlen, dass man vielleicht sogar mehrfach kommt, wenn es einem nach dem ersten Mal gefallen hat. Also wir werden auch eine Abendkasse haben, dass man auch spontan jeweils noch kommen kann. Und das wird das Spannende sein, dass auch vielleicht Menschen, die zusammen hingehen und dann aber vielleicht bei unterschiedlichen Figuren mitlaufen, sich ganz unterschiedliche Geschichten hinterher zu erzählen haben.
0: Ja, wirklich eine mega Idee. Auf ins Eldorado gibt's Freitag, Samstag und Sonntag insgesamt 14 Mal im Spitz in der Mustorstraße zu sehen. Tickets für die Slots gibt's auf schmidt-z.de. Mal eine ganz neue Art Theater im Rahmen des Kultursommers in Rheinland-Pfalz zu erleben.
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1: Ich bin Thomas Bleskin. Kerzen, Blumen und stille Anteilnahme prägen heute das Bild in der Leipziger Innenstadt nach der tödlichen Amokfahrt. Während die Stadt der Opfer gedenkt, laufen die Ermittlungen weiter.
2: Was genau den Mann dazu brachte, mit seinem Auto durch die Fußgängerzone zu rasen, ist weiter unklar. Von einem politischen oder religiösen Motiv gehen die Ermittler aktuell aber nicht aus. Bei der Amokfahrt waren 2 Menschen getötet und viele teilweise schwer verletzt worden. Die Stadt Leipzig will nun auch prüfen, ob die Sicherheitsvorkehrungen in der Innenstadt ausreichen. Der Täter konnte offenbar ohne Hindernisse wie etwa Poller in die Fußgängerzone hineinfahren. Thomas Brock, Nachrichtenredaktion.
1: Das IFO-Institut sieht beim Tankrabatt in den ersten Tagen nur eine teilweise Weitergabe an den Zapfsäulen. Beim Diesel seien von 17 Cent Steuersenkung je Liter im Schnitt nur 4 Cent angekommen, bei Superbenzin rund 12 Cent hieß es. Grundlage ist ein Vergleich der Spritpreise in Deutschland und Frankreich. Die Branche widerspricht, der Rabatt werde voll weitergegeben. Der Impfstoffhersteller BioNTech plant die Schließung mehrerer Produktionsstandorte. Insgesamt fast 1.900 Stellen könnten von den Einschnitten betroffen sein, kündigte das Management des Unternehmens in Mainz an.
3: Bis Ende kommenden Jahres sollen die Niederlassungen in Idar, Oberstein, Marburg und Tübingen geschlossen werden. Ein Produktionsstandort in Singapur schon bis Ende März 27. Grund: zu wenig Aufträge und zu hohe Kosten. Außerdem sinken die Umsätze, vor allem bei den Covid-Impfstoffen. BioNTech hat zuletzt nach eigenen Angaben mehr als 500 Millionen Euro Verlust gemacht. In dieser Größenordnung sollen sich auch die jährlichen Einsparungen bewegen, wenn bis 2029 alle geplanten Maßnahmen vollständig umgesetzt sind. Thomas Thonfeld, Nachrichtenredaktion.
1: Die Deutsche Post AG will ihren Konzernnamen ablegen und künftig unter DHL firmieren. Einen entsprechenden Antrag stellte der Vorstand auf der Hauptversammlung in Bonn. Die Zustimmung gilt als sicher, der Namenswechsel soll zum 1. September wirksam werden. Künftig steht Deutsche Post AG nur noch für das Deutschlandgeschäft mit Briefen und Paketen. Der Konzern reagiert damit auf die wachsende Bedeutung des internationalen Logistikgeschäfts. Aus der Politik kam Kritik an dem Vorhaben des Postdienstleisters, sich auf Konzernebene von seinem historischen Namen zu trennen.
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4: Ich bin Ella Dümig. 9 Monate nach einem Raubüberfall in Traben-Trarbach hat die Staatsanwaltschaft Anklage gegen 3 Männer erhoben. Nach Angaben der Staatsanwaltschaft Trier geht es um einen gemeinschaftlichen schweren Raub. Die Verdächtigen sollen im August 2025 2 Männer mit einer Schreckschusspistole bedroht und Bargeld erbeutet haben. Außerdem wird ihnen ein weiterer Überfall auf einen Lkw-Fahrer in Hessen vorgeworfen. Die 3 Männer sitzen weiter in Untersuchungshaft. Das Landgericht Trier entscheidet über den Prozessbeginn.
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5: Es bleibt heute relativ bewölkt den ganzen Abend über und dazu kommen immer mal wieder Regenschauer. Das heißt, Sterne gucken ist heute Nacht nicht so angesagt. Heute Nacht bleibt es auch relativ mild bei bis zu 12 Grad und der Tag morgen, der startet ähnlich wie heute. 12 bis 17 Grad kriegen wir da und über den Vormittag und Nachmittag kommen Regenschauer dazu und nachmittags kommt dann aber vielleicht mal ein bisschen die Sonne raus. Aber sind wir ganz ehrlich, liebe Trierer, ein bisschen Regen braucht die Natur ja auch. Also machen wir das Beste draus und gucken uns vielleicht auch einfach mal die Regentröpfchen an, weil die sind ja auch ganz schön.
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5: Es ist gerade ordentlich was los hier bei uns in Trier und der Umgebung. Wir fangen an mit der Bitburger Straße. Da braucht ihr momentan 12 Minuten länger stadteinwärts. Und auf der A64 in Richtung Trierweiler sind es 9 Minuten. Rund um die Römerbrücke ist auch ordentlich was los. Kranenufer, Katharinenufer, da sind es überall so 8 Minuten länger. Also da plant auch ein bisschen mehr Zeit ein. Südallee in Richtung Römerbrücke sind es gerade 6 Minuten länger. Theodor-Heuss-Allee, da sind es gerade 6 Minuten länger. Dann haben wir weiterhin den Stau auf der Kohlenstraße. Und zwar, wenn ihr stadtauswärts in Richtung Tafos unterwegs seid, da sind es gerade 11 Minuten länger. Und rund um den Verteilerkreis, ja, da staut sich's auch noch ordentlich. Auf der Löbstraße in Richtung Verteilerkreis sind es gerade 12 Minuten länger. Und dann haben wir noch den Stau, und zwar auf der B53 stadtauswärts, da sind es gerade 9 Minuten länger, ungefähr auf der Höhe von Ruwa. Dann haben wir noch einen Stau, und zwar auf der Löbstraße, wenn ihr aus Trier rausfahrt, da sind es gerade 14 Minuten länger. Also plant da auf jeden Fall mal überall ein bisschen mehr Zeit ein.
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5: Es wird geblitzt auf der Zumeiner Straße. Und zwar, wenn ihr stadtauswärts unterwegs seid, da bitte nicht schneller als 50 fahren. Auf der Bruchhausenstraße haben wir einen Blitzer, wenn ihr schneller als 30 fahrt. Und wenn ihr jetzt wieder zurück nach Trier kommt, dann bitte auch Fuß vom Gas, weil auf der A602 in Höhe Ruwer, da steht auch ein Blitzer, da bitte nicht schneller als 100 fahren. Und den letzten Blitzer, den habe ich in Longich, und zwar auf der Trierer Straße, da heißt es nicht schneller als 50. Kommt gut und sicher an euer Ziel, und wenn ihr noch einen Blitzer gesehen habt, dann gebt mir das doch gerne durch über die 0651 462 884 und die 0.
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5: Einen schönen Abend, liebe Trierer. Ich bin Leonie und begleite euch heute durch diesen Abend. Und ich habe jetzt gleich noch richtig gute Musik für euch. Die Pet Shop Boys und Whitesnake, die sind jetzt gleich noch auf der Playlist. Also bleibt auf jeden Fall dran.
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0: Zeichnungen, Skulpturen, bewegende Organismen und dazu ruhige Klänge und Texte. Das alles ist Teil der Ausstellung On Bodies and Chants von Marie-Louise Meister im Semion-Stift Trier. Ihr Ziel, in dieser schnellen Zeit zur Ruhe zu kommen und ein wenig zu verweilen. Und das hat wohl auch die Jury überzeugt, denn sie ist die neue Preisträgerin des Rambu-Preises der Stadt Trier. Wie fühlt sich das denn an, Marie-Louise?
1: Hervorragend. Das war jetzt vor allen Dingen ein sehr, sehr schöner Ritt von diesem Moment der Gruppenausstellungsplanung. Wie gehe ich mit dieser Ecke um als Raumkünstlerin? Der Wechsel dann zu, okay, wie fächere ich das jetzt in 250 Quadratmetern auf? Das war jetzt sehr schön und da stehe ich quasi noch drin.
0: Kulturdezernent Markus Nöhl, was ist das denn eigentlich genau für ein Preis?
2: Das ist der große Kunstpreis der Stadt, womit wir zum einen Lebenswerke von erfahrenen Künstlern und Künstlern, aber auch von jungen Nachwuchskünstlerinnen und Künstlern auszeichnen, um zu zeigen, was hat diese Stadt künstlerisch zu bieten.
0: Unter 24 Einsendungen durften 9 Künstlerinnen und Künstler ihre Werke präsentieren im Rahmen der neuen Rambu-Ausstellung. Aus diesen 9 hat sich Marie-Louise dann durchgesetzt und darf jetzt nochmal eine eigene Etage im Stadtmuseum gestalten. Passend zur Triennale, die gerade in Trier ist, Herr Nöhl, was bedeutet das denn für die Stadt?
2: Wir zeigen einfach damit, dass wir jetzt der Nabel so ein bisschen der Kunstwelt von Rheinland-Pfalz sind. Wir tragen mit dem Rambu-Preis wirklich eine wunderbare Ausstellung bei, wo junge Künstler und Künstler aus dieser Stadt oder die in dieser Stadt gearbeitet haben oder auch mal hier gelebt haben, beweisen, was sie so alles können. Und das im Rahmen von den besten Künstlern und Künstlern aus ganz Rheinland-Pfalz, das zeigt, wir sind wirklich ein Herz, was für die Kunst schlägt.
0: Ein Teil der Ausstellung sind Texte, die Marie-Louise selbst geschrieben und vertont hat. Das klingt dann ungefähr so.
3: You inherit, but you cannot decode.
0: Noch bis zum 14. Juni könnt ihr die Ausstellung der Rambu-Bewerber und von Marie-Louise Meister anschauen. Es lohnt sich also auf jeden Fall mal vorbeizuschauen.
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1: Mit Ella Dümek einen schönen Dienstag. 9 Monate nach einem Raubüberfall in Traben-Trarbach hat die Staatsanwaltschaft Anklage gegen 3 Männer erhoben. Nach Angaben der Staatsanwaltschaft Trier geht es um einen gemeinschaftlichen schweren Raub. Die Verdächtigen sollen im August 2025 2 Männer mit einer Schreckschusspistole bedroht und Bargeld erbeutet haben. Außerdem wird ihnen ein weiterer Überfall auf einen Lkw-Fahrer in Hessen vorgeworfen. Die 3 Männer sitzen weiter in Untersuchungshaft. Das Landgericht Trier entscheidet über den Prozessbeginn. Bei einem Zusammenstoß auf einem Radweg in Zeltingen-Rachtich ist eine 58-jährige Radfahrerin verletzt worden. Nach Angaben der Polizei ereignete sich der Unfall am Samstagnachmittag gegen 14.45 Uhr. Ein entgegenkommender Rennradfahrer soll verbotswidrig auf der falschen Seite gefahren sein, wodurch es zur Kollision kam. Die Frau erlitt eine Kopfverletzung, während der mutmaßliche Verursacher trotz eigener Blessuren vom Unfallort flüchtete. Die Polizei sucht nun nach einem etwa 1,85 Meter großen Mann mit blauer Radbekleidung und bittet um Hinweise. In Bitburg treffen sich am Wochenende junge Sportler aus 4 europäischen Ländern. Nach Angaben der Stadt nehmen Jugendliche aus Belgien, den Niederlanden, Luxemburg und Deutschland am Europäischen Jugendsportfest teil. Rund 250 Teilnehmer im Alter von 12 bis 16 Jahren messen sich dabei in verschiedenen Disziplinen wie Fußball, Basketball und Schwimmen. Das Jugendsportfest findet vom 8. bis 10. Mai statt und hat in Bitburg eine lange Tradition. Trier gehört laut einer aktuellen Analyse zu den besten Städten in Deutschland für schlechtes Wetter. Nach Angaben des Reiseportals Holiday Check belegt die Stadt im Vergleich von 80 Städten den 7. Platz. Besonders das breite Angebot an Indoor-Aktivitäten sorgt für die gute Platzierung. Für Paare schneidet Trier sogar noch besser ab und erreicht Rang 5, während die Stadt im Familienvergleich im Mittelfeld landet. Insgesamt bietet Trier damit viele Möglichkeiten, auch bei Regen die Freizeit abwechslungsreich zu gestalten. Im Landkreis Trier-Saarburg sind jetzt 8 neue öffentlich zugängliche Defibrillatoren installiert worden. Nach Angaben der Sparkasse Trier und des Vereins Hand aufs Herz Trier e.V. sollen sie die Hilfe bei Herzstillständen deutlich verbessern. Die Geräte hängen an zentralen Standorten und sind rund um die Uhr erreichbar. Finanziert wurde das Projekt von der Sparkasse, während der Verein die Installation und Wartung übernimmt. Ziel ist es, im Ernstfall schneller Hilfe zu ermöglichen und so die Überlebenschancen zu erhöhen.
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2: Wir bekommen heute den ganzen Tag nur noch Regen und Wolken. Die Sonne blickt jetzt nicht mehr wirklich so durch. Und heute Nacht bleibt es relativ mild bei bis zu 12 Grad. Ja, und morgen der Tag, der sieht ähnlich aus wie heute. Relativ viele Wolken, wenig Sonne und dafür viel Regen. Aber sind wir mal ganz ehrlich, bei bis zu 17 Grad lässt es sich ja dann doch noch aushalten. Wenigstens haben wir keine Minustemperaturen.
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0: typischen Stau zu dieser Uhrzeit auf der Bitburger Straße stadteinwärts. Da sind es gerade 20 Minuten länger. Auf der A64 oben drüber in Richtung Trierweiler sind es aktuell 10 Minuten länger. Dann haben wir immer noch den Stau auf der B53. Der löst sich aber so langsam auf, wenn ihr aus der Stadt rausfahrt. Da sind es gerade noch 5 Minuten. Ansonsten haben wir im ganzen Citygebiet immer mal wieder so kleinere Staus von 4-5 Minuten. Also kommt da auf jeden Fall gut und sicher an und plant ein bisschen mehr Zeit ein.
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0: Es wird geblitzt auf der Zumeiner Straße. Und zwar, wenn ihr stadtauswärts unterwegs seid, da bitte nicht schneller als 50 fahren. Auf der Bruchhausenstraße haben wir einen Blitzer, wenn ihr schneller als 30 fahrt. Und wenn ihr jetzt wieder zurück nach Trier kommt, dann bitte auch Fuß vom Gas, weil auf der A602 in Höhe Ruber, da steht auch ein Blitzer, da bitte nicht schneller als 100 fahren. Und den letzten Blitzer, den habe ich in Longich, und zwar auf der Trierer Straße, da heißt es nicht schneller als 50. Kommt gut und sicher an euer Ziel. Und wenn ihr noch einen Blitzer gesehen habt, dann gebt mir das doch gerne durch über die 0651 462 884 und die 0.
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1: 5. Mai 2004. Ausauen sind mit Dragostea din Tei neu in den Charts. Was für die deutsche Sprache Schiller oder Goethe sind, ist für die rumänische Sprache der Dichter Mihai Eminescu. Durch ihn und seine Werke entwickelt sich im Laufe des 19. Jahrhunderts eine rumänische Hochsprache, die den Grundstein legt für das heutige Rumänisch. Viele Sprachbilder, die er in seinen Gedichten benutzt hat, sind in die rumänische Sprache eingegangen und werden ganz alltäglich umgangssprachlich benutzt. Bis heute. Eines dieser berühmten Sprachbilder ist die Liebe von der Linde. Das steht für eine tiefe, wahre, starke und echte Liebe. Die Liebe des Lebens, sozusagen. Auf Rumänisch heißt das Dragostea din Tei. Dieses Bild hat Mihai Eminescu so oft verwendet, dass er sogar mit einem Lindenblatt auf dem 500er-Schein der rumänischen Währung abgebildet ist. Die Partypopper von Ausauen stellen sich also mit ihrem Song über die Lindenliebe, ob man das jetzt musikalisch glauben mag oder nicht, in die Tradition des größten rumänischen Dichters und landen damit einen der größten Hits der Nullerjahre.

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1: Ich bin Thomas Bleskin. Der Amokfahrer von Leipzig ist nur wenige Tage vor seiner Tat in einer psychiatrischen Einrichtung stationär behandelt worden. Das bestätigte das Sozialministerium in Dresden. Demnach hielt sich der 33-Jährige auf eigenen Wunsch in der Klinik auf.
2: Warum genau der Mann in Behandlung war, ist nicht bekannt. Laut Sozialministerium gab es aber keinen Grund, ihn am Verlassen der Klinik zu hindern. Es habe keinen Hinweis auf Eigen- oder Fremdgefährdung gegeben. Nach Angaben der Ermittler war der Mann aber schon Polizei bekannt, unter anderem wegen Beleidigungen, aber nicht wegen körperlicher Gewalt. Der 33-Jährige war gestern mit einem Auto durch die Leipziger Innenstadt gerast. Zwei Menschen starben, es gab viele Verletzte. Das Motiv für die Tat ist noch unklar. Thomas Brock, Nachrichtenredaktion.
1: Bundesverkehrsminister Patrick Schnieder schließt eine Verlängerung des Tankrabatts nicht grundsätzlich aus. Man werde schauen, was erforderlich ist, damit das Tanken für alle bezahlbar bleibt, sagte der CDU-Politiker dem Redaktionsnetzwerk Deutschland.
3: Viele können schlichtweg nicht auf das Auto verzichten. Das gilt für Berufspendler, Fahrdienste, aber auch Teile der Wirtschaft wie Speditionen. Sie alle bräuchten in der aktuellen Lage Unterstützung. Insofern sei der Tankrabatt ein wichtiges Signal und die richtige Entscheidung, so Schnieder. Man werde die Lage im Blick behalten und nach den zwei Monaten schauen, was noch erforderlich sei. Solange bis Ende Juni gilt eine Steuersenkung für Benzin und Diesel von knapp 17 Cent pro Liter. Noch kommt die allerdings nicht in vollem Umfang bei den Autofahrern an. Diana Kramer, Nachrichtenredaktion.
1: Jens Spahn bleibt Vorsitzender der Bundestagsfraktion von CDU und CSU. Die Abgeordneten bestätigten ihn ein Jahr nach seinem Amtsantritt mit großer Mehrheit bis zum Ende der Legislaturperiode im Amt. Ein Fraktionssprecher gab das Ergebnis mit 86% an. Im vergangenen Jahr hatte Spahn noch 91% erzielt. Die wohl schwierigste Nagelprobe hatte Spahn im Herbst zu meistern, als die Junge Union den Aufstand gegen das Rentengesetz von SPD-Arbeitsministerin Bärbel Baas probte. Mit einem offiziellen Übernahmeangebot erhöht die UniCredit den Druck auf die Commerzbank. Wie angekündigt, machte die italienische Großbank ihr Kaufangebot für sämtliche Anteile des DAX-Konzerns offiziell. Bis zum Ablauf des 16. Juni will sich die UniCredit, die bereits knapp 30% der Commerzbank-Aktien kontrolliert, weitere Anteile sichern.
0: Und jetzt noch mehr Informationen aus unserer Region.
4: Ich bin Ella Dümek. Bei einem Zusammenstoß auf einem Radweg in Zeltingen-Rachtig ist eine 58-jährige Radfahrerin verletzt worden. Nach Angaben der Polizei ereignete sich der Unfall am Samstagnachmittag gegen 14.45 Uhr. Ein entgegenkommender Rennradfahrer soll verbotswidrig auf der falschen Seite gefahren sein, wodurch es zur Kollision kam. Die Frau erlitt eine Kopfverletzung, während der mutmaßliche Verursacher trotz eigener Blessuren vom Unfallort flüchtete. Die Polizei sucht nun nach einem etwa 1,85 Meter großen Mann mit blauer Radbekleidung und bittet um Hinweise.
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5: Es bleibt heute relativ bewölkt den ganzen Abend über und dazu kommen immer mal wieder Regenschauer. Das heißt, Sterne gucken ist heute Nacht nicht so angesagt. Heute Nacht bleibt es auch relativ mild bei bis zu 12 Grad und der Tag morgen, der startet ähnlich wie heute. 12 bis 17 Grad kriegen wir da und über den Vormittag und Nachmittag kommen Regenschauer dazu und nachmittags kommt dann aber vielleicht mal ein bisschen die Sonne raus. Aber sind wir ganz ehrlich, liebe Trierer, ein bisschen Regen braucht die Natur ja auch. Also machen wir das Beste draus und gucken uns vielleicht auch einfach mal die Regentröpfchen an, weil die sind ja auch ganz schön.
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5: Wir gucken zusammen auf die Straßen und aktuell ist immer noch ein bisschen was los hier bei uns in Trier und der Umgebung. Ja, das Sorgenkind des Tages, das bleibt die Bitburger Straße stadteinwärts. Da braucht die momentan 17 Minuten länger, also da plant auf jeden Fall mal mehr Zeit ein. Und die Luxemburger Straße in Richtung Aachener Straße, da sind es immer noch 16 Minuten länger. Und den letzten Stau, den habe ich auf der A64, wenn ihr in Richtung Trierweiler unterwegs seid, da sind es gerade noch 10 Minuten länger. Kommt gut und sicher an euer Ziel.
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5: Es wird geblitzt auf der Zumeiner Straße. Und zwar, wenn ihr stadtauswärts unterwegs seid, da bitte nicht schneller als 50 fahren. Auf der Bruchhausenstraße haben wir einen Blitzer, wenn ihr schneller als 30 fahrt. Und wenn ihr jetzt wieder zurück nach Trier kommt, dann bitte auch Fuß vom Gas, weil auf der A602 in Höhe Ruber, da steht auch ein Blitzer, da bitte nicht schneller als 100 fahren. Und den letzten Blitzer, den habe ich in Longich, und zwar auf der Trierer Straße, da heißt es nicht schneller als 50. Kommt gut und sicher an euer Ziel, und wenn ihr noch einen Blitzer gesehen habt, dann gebt mir das doch gerne durch über die 0651 462 884 und die 0.
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5: Hallo um kurz nach sechs, liebe Trierer. Ich hoffe, ihr habt einen schönen Abend. Und ich habe jetzt auch noch richtig schöne Musik für euch. Ein Song von meiner Namensvetterin Leonie mit By Your Side in My Mind. Den spiele ich euch gleich. Den Anfang, den machen jetzt aber erstmal Cheap Trick.
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0: Wohnungslosigkeit ist ein Thema, das oft untergeht und doch immer mehr Menschen betrifft. Ein Projekt in Trier setzt genau hier an, Frau Win. Es unterstützt Frauen dabei, wieder festen Wohnraum zu finden und begleitet sie intensiv auf ihrem Weg zurück in ein selbstbestimmtes Leben. Wir waren letzte Woche bei der Einweihung dabei und haben über die Idee hinter dem Projekt mit der Vorstandsvorsitzenden Regina Bergmann vom Sozialdienst katholischer Frauen Trier gesprochen.
1: Wir als Sozialdienst katholischer Frauen in Trier sind Hauptmieterin, garantieren potenziellen Vermietern eine pünktliche Zahlung der Miete und auch eine gute Instandhaltung des Wohnraumes. Und die Frauen, die im Projekt betreut werden, erhalten einen Untermietvertrag. Das hat den Vorteil, dass sie am Ende von uns natürlich auch Unterlagen an die Hand bekommen, wie zum Beispiel eine Mietschuldenfreiheitsbescheinigung und vieles mehr.
0: Ja, das ist sehr wichtig, damit die Frauen für eine spätere Wohnung etwas vorzuweisen haben.
1: Begleitet werden diese Frauen von zwei Mitarbeiterinnen, sowohl im Alltag auch als in sozialpädagogischen Fragestellungen wie Antragstellungen. Und im Laufe des Betreuungsprozesses werden sie so eine Art modulare Schulung durchlaufen. Und am Ende steht ein Zertifikat, eine Art Wohndiplom könnte man es nennen, wo man dann nachweisen kann als Teilnehmerin des Projektes, dass man ganz bestimmte Kenntnisse und Fertigkeiten erworben hat, um hoffentlich für viele, viele seriöse, faire und gute Vermieter als attraktive Mieterinnen auftreten zu können.
0: Schirmherrin der Veranstaltung und Bundesbauministerin Verena Huberts, warum ist dieses Projekt so wichtig?
2: Ich habe in meiner Rede davon gesprochen, dass ein Schlüssel die Tür öffnet für ein Zuhause, dass ein Schlüssel Schutz bietet und man auch ein eigenes Dach über den Kopf hat. Aber viele Menschen in unserem Land haben genau dieses Zuhause nicht. Und deswegen ist es so wichtig, dass wir hier wirklich in Trier ein Pilotprojekt gestartet haben, wo Menschen, wo Frauen ein Zuhause gegeben wird und wieder eine Perspektive im Leben.
0: Apropos Pilotprojekt, wie geht es damit weiter?
2: Dieses Projekt hat Vorbildcharakter und deswegen müssen wir es auch skalieren und kopieren. Ich würde mir wünschen, dass weitere solcher Projekte im ganzen Land entstehen. Deswegen ist es wichtig, dass das Projekt auch wissenschaftlich begleitet wird durch die Universität Trier, dass wir es auch in unsere Konferenzen in Berlin integrieren, dass andere Städte davon lernen können.
0: Wir sind auf jeden Fall gespannt, wie die Reise weitergeht und wünschen den neu gebackenen Wohnungsbesitzerinnen alles Gute.
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1: Mit Ella Dümek einen schönen Dienstag. 9 Monate nach einem Raubüberfall in Traben-Trarbach hat die Staatsanwaltschaft Anklage gegen 3 Männer erhoben. Nach Angaben der Staatsanwaltschaft Trier geht es um einen gemeinschaftlichen schweren Raub. Die Verdächtigen sollen im August 2025 2 Männer mit einer Schreckschusspistole bedroht und Bargeld erbeutet haben. Außerdem wird ihnen ein weiterer Überfall auf einen Lkw-Fahrer in Hessen vorgeworfen. Die 3 Männer sitzen weiter in Untersuchungshaft. Das Landgericht Trier entscheidet über den Prozessbeginn. Bei einem Zusammenstoß auf einem Radweg in Zeltingen-Rachtig ist eine 58-jährige Radfahrerin verletzt worden. Nach Angaben der Polizei ereignete sich der Unfall am Samstagnachmittag gegen 14.45 Uhr. Ein entgegenkommender Rennradfahrer soll verbotswidrig auf der falschen Seite gefahren sein, wodurch es zur Kollision kam. Die Frau erlitt eine Kopfverletzung, während der mutmaßliche Verursacher trotz eigener Blessuren vom Unfallort flüchtete. Die Polizei sucht nun nach einem etwa 1,85 Meter großen Mann mit blauer Radbekleidung und bittet um Hinweise. In Bitburg treffen sich am Wochenende junge Sportler aus 4 europäischen Ländern. Nach Angaben der Stadt nehmen Jugendliche aus Belgien, den Niederlanden, Luxemburg und Deutschland am europäischen Jugendsportfest teil. Rund 250 Teilnehmer im Alter von 12 bis 16 Jahren messen sich dabei in verschiedenen Disziplinen wie Fußball, Basketball und Schwimmen. Das Jugendsportfest findet vom 8. bis 10. Mai statt und hat in Bitburg eine lange Tradition. Trier gehört laut einer aktuellen Analyse zu den besten Städten in Deutschland für schlechtes Wetter. Nach Angaben des Reiseportals Holiday Check belegt die Stadt im Vergleich von 80 Städten den 7. Platz. Besonders das breite Angebot an Indoor-Aktivitäten sorgt für die gute Platzierung. Für Paare schneidet Trier sogar noch besser ab und erreicht Rang 5, während die Stadt im Familienvergleich im Mittelfeld landet. Insgesamt bietet Trier damit viele Möglichkeiten, auch bei Regen die Freizeit abwechslungsreich zu gestalten. Im Landkreis Trier-Saarburg sind jetzt 8 neue öffentlich zugängliche Defibrillatoren installiert worden. Nach Angaben der Sparkasse Trier und des Vereins Hand aufs Herz Trier e.V. sollen sie die Hilfe bei Herzstillständen deutlich verbessern. Die Geräte hängen an zentralen Standorten und sind rund um die Uhr erreichbar. Finanziert wurde das Projekt von der Sparkasse, während der Verein die Installation und Wartung übernimmt. Ziel ist es, im Ernstfall schneller Hilfe zu ermöglichen und so die Überlebenschancen zu erhöhen.
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2: Wir bekommen heute den ganzen Tag nur noch Regen und Wolken. Die Sonne blickt jetzt nicht mehr wirklich so durch. Und heute Nacht bleibt es relativ mild bei bis zu 12 Grad. Ja, und morgen der Tag, der sieht ähnlich aus wie heute. Relativ viele Wolken, wenig Sonne und dafür viel Regen. Aber sind wir mal ganz ehrlich, bei bis zu 17 Grad lässt es sich ja dann doch noch aushalten. Wenigstens haben wir keine Minustemperaturen.
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2: Wir gucken zusammen auf die Straßen und aktuell ist immer noch ein bisschen was los hier bei uns in Trier und der Umgebung. Ja, das Sorgenkind des Tages, das bleibt die Bitburger Straße stadteinwärts. Da braucht die momentan 17 Minuten länger, also da plant auf jeden Fall mal mehr Zeit ein. Und die Luxemburger Straße in Richtung Aachener Straße, da sind es immer noch 16 Minuten länger. Und den letzten Stau, den habe ich auf der A64, wenn ihr in Richtung Trierweiler unterwegs seid, da sind es gerade noch 10 Minuten länger. Kommt gut und sicher an euer Ziel.
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2: Es wird geblitzt auf der Zumeiner Straße. Und zwar, wenn ihr stadtauswärts unterwegs seid, da bitte nicht schneller als 50 fahren. Auf der Bruchhausenstraße haben wir einen Blitzer, wenn ihr schneller als 30 fahrt. Und wenn ihr jetzt wieder zurück nach Trier kommt, dann bitte auch Fuß vom Gas, weil auf der A602 in Höhe Ruwer, da steht auch ein Blitzer, da bitte nicht schneller als 100 fahren. Und den letzten Blitzer, den habe ich in Longich, und zwar auf der Trierer Straße, da heißt es nicht schneller als 50. Kommt gut und sicher an euer Ziel. Und wenn ihr noch einen Blitzer gesehen habt, dann gebt mir das doch gerne durch über die 0651 462 884 und die 0.
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4: Zum Xetra-Schluss in Frankfurt hatte der DAX spürbar zugelegt. Am Abend notierte das Börsenbarometer bei 24.401 Punkten. Das waren 1,7% mehr als gestern. Da war ja der DAX deutlich abgerutscht. Anders als gestern sind heute die Ölpreise gefallen und die New Yorker Börse eröffnete mit steigenden Kursen. Die italienische Großbank UniCredit hat wie erwartet ein Übernahmeangebot für die Commerzbank abgegeben, das die Börsianer allerdings als zu niedrig bewerten angesichts des Aktienkurses der Commerzbank.

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0: Immersives Theater, sagt euch das was? Falls nicht, aufgepasst, liebe Trierer. Diesen Freitag bis Sonntag gibt es im Schmitz echtes Theater zum Mitmachen. Unter dem Titel Auf ins Eldorado geht es ab in die goldenen 20er. Aber fangen wir von vorne an. Daniel Stolze vom Einhorn-Kollektiv ist Autor des Stückes und erzählt uns mehr über die Idee dahinter.
1: Man muss nicht ganz aktiv mitspielen, man ist aber hautnah an den Figuren dabei. Die Idee dazu kam, weil der Kultursommer Rheinland-Pfalz dieses Jahr als Motto die goldenen 20er ausgerufen hat. Und das hat uns inspiriert, zusammen eben wieder mit dem Schmitz etwas auf die Beine zu stellen, weil natürlich in den 1920er Jahren auch die queere Szene doch sehr lebendig und schon sehr liberal war, was dann leider durch den Nationalsozialismus wieder völlig verschütt gegangen ist. Aber eben in dieser Zeit, da passt das sehr gut, auch darüber Geschichten zu erzählen.
0: Und Geschichten ist hier auch schon das passende Stichwort. Denn Auf ins Eldorado ist kein klassisches Theaterstück. Aber dazu gleich mehr. Worum geht es denn?
1: Also wir sind im Jahr 1928 und es geht um das legendäre Eldorado, den Nachtclub in Berlin, der wirklich ein absoluter Schmelztiegel für queeres Leben war. Und zur gleichen Zeit hatte ja Dr. Magnus Hirschfeld sein Institut für Sexualwissenschaft in Berlin und hat zu ganz vielen Formen von Geschlechtlichkeit geforscht. Wenige Jahre später zum Beispiel gab es die ersten Operationsangebote an transgeschlechtliche Menschen. Also das alles spielt in dieser Zeit eine Rolle und es ist ein sehr buntes und queeres Leben, was wir da im Jahr 1928 erleben können.
0: Und jetzt kommen wir zur Inszenierung, denn die ist, wie eben schon erwähnt, immersiv. Was bedeutet das denn?
1: Wir haben 10 Darstellende, die eben am Anfang einmal alle auftreten und das Publikum wird dann aufgeteilt und diesen 10 Personen zugeordnet, dass man in kleinen Gruppen bis maximal 3 Personen pro Figur mit dieser Figur mitläuft und diese individuelle Geschichte erlebt. Und ganz am Schluss kommen dann aber alle gemeinsam ins Eldorado, in den Nachtclub und erleben da dann noch das große Finale, über das ich noch nicht so viel verrate.
0: Ja, also wenn das nicht mal cool klingt, Theater in Bewegung. Und vor allem könnte man sich das Stück ja theoretisch auch 10-mal hintereinander anschauen und jedes Mal was ganz anderes erleben, oder?
1: Absolut. Also ich möchte auch sehr empfehlen, dass man vielleicht sogar mehrfach kommt, wenn es einem nach dem ersten Mal gefallen hat. Also wir werden auch eine Abendkasse haben, sodass man auch spontan jeweils noch kommen kann. Und das wird das Spannende sein, dass auch vielleicht Menschen, die zusammen hingehen und dann aber vielleicht bei unterschiedlichen Figuren mitlaufen, sich ganz unterschiedliche Geschichten hinterher zu erzählen haben.
0: Ja, wirklich eine mega Idee. Auf ins Eldorado gibt es Freitag, Samstag und Sonntag insgesamt 14 Mal im Spitz in der Mustorstraße zu sehen. Tickets für die Slots gibt's auf schmidt-z.de. Mal eine ganz neue Art Theater im Rahmen des Kultursommers in Rheinland-Pfalz zu erleben.
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1: Ich bin Thomas Bleskin. Einen Tag nach der Amokfahrt in der Leipziger Innenstadt haben mehrere hundert Menschen in einer ökumenischen Andacht der Opfer gedacht. In der Nikolaikirche sagte Oberbürgermeister Burkhard Jung mit Blick auf die Sicherheitsdebatte, Städte könnten nicht zu Festungen umgebaut werden. Gestern war ein 33-Jähriger mit einem Auto durch die Fußgängerzone gefahren. Dabei wurden zwei Menschen getötet und etliche verletzt. Ein Ermittlungsrichter ordnete inzwischen die Unterbringung des Mannes in einem psychiatrischen Krankenhaus an. Jens Spahn bleibt Vorsitzender der Bundestagsfraktion von CDU und CSU. Die Abgeordneten bestätigten ihn ein Jahr nach seinem Amtsantritt mit großer Mehrheit bis zum Ende der Legislaturperiode im Amt. Ein Fraktionssprecher gab das Ergebnis mit 86% an. Im vergangenen Jahr hatte Spahn noch 91% erzielt.
2: Ein respektables Ergebnis für Jens Spahn, der ja einen schwierigen Start im damals neuen Amt hatte. Erst die geplatzte Wahl der SPD-Kandidatin fürs Bundesverfassungsgericht, die vor allem ihm angelastet wurde, weil er den Widerstand in den eigenen Reihen nicht rechtzeitig erkannt hatte. Dann der Aufstand der Jungen Union gegen das Rentengesetz, als Spahn mit viel Aufwand die Mehrheit in den eigenen Reihen organisieren musste. Seitdem gilt sein Rückhalt in der Fraktion aber als stabil und das drückt sich jetzt auch in der souveränen Wiederwahl aus. Thomas Thonfeld, Berlin.
1: Das IFO-Institut sieht beim Tankrabatt in den ersten Tagen nur eine teilweise Weitergabe an den Zapfsäulen. Grundlage ist ein Vergleich der Spritpreise in Deutschland und Frankreich.
3: Besonders groß ist der Unterschied beim Diesel. Der wurde laut IFO-Institut in den ersten drei Tagen des Tankrabatts im Schnitt nur 4 Cent billiger. Bei Superbenzin waren es immerhin 12 Cent. Es ist zwar auch für die Experten schwer, genau zu sagen, wie die schwankenden Preise zustande kommen und wie groß der Einfluss von Maßnahmen wie dem Tankrabatt ist. Zuvor hatten aber auch schon der ADAC und Verbraucherschützer kritisiert, dass die Steuersenkung nur teilweise bei den Autofahrern ankommt. Thomas Brock, Berlin.
1: Die Deutsche Post AG will ihren Konzernnamen ablegen und künftig unter DHL firmieren. Einen entsprechenden Antrag stellte der Vorstand auf der Hauptversammlung in Bonn. Die Zustimmung gilt als sicher, der Namenswechsel soll zum 1. September wirksam werden. Künftig steht Deutsche Post AG nur noch für das Deutschlandgeschäft mit Briefen und Paketen. Der Konzern reagiert damit auf die wachsende Bedeutung des internationalen Logistikgeschäfts.
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4: Es bleibt heute relativ bewölkt den ganzen Abend über und dazu kommen immer mal wieder Regenschauer. Das heißt, Sterne gucken ist heute Nacht nicht so angesagt. Heute Nacht bleibt es auch relativ mild bei bis zu 12 Grad und der Tag morgen, der startet ähnlich wie heute. 12 bis 17 Grad kriegen wir da und über den Vormittag und Nachmittag kommen Regenschauer dazu und nachmittags kommt dann aber vielleicht mal ein bisschen die Sonne raus. Aber sind wir ganz ehrlich, liebe Trierer, ein bisschen Regen braucht die Natur ja auch. Also machen wir das Beste draus und gucken uns vielleicht auch einfach mal die Regentröpfchen an, weil die sind ja auch ganz schön.
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4: Wir werfen einen Blick zusammen auf die Straßen und da habe ich gerade noch eine Meldung für euch. Auf der Bitburger Straße stadteinwärts, da stockt es noch ein bisschen, da braucht ihr 5 Minuten länger. Ansonsten ist gerade aber alles frei. Kommt gut und sicher an euer Ziel.
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4: Es wird geblitzt auf der Zumainer Straße und zwar, wenn ihr stadtauswärts unterwegs seid, da bitte nicht schneller als 50 fahren. Auf der Bruchhausen Straße haben wir einen Blitzer, wenn ihr schneller als 30 fahrt. Und wenn ihr jetzt wieder zurück nach Trier kommt, dann bitte auch Fuß vom Gas, weil auf der A602 in Höhe Ruber, da steht auch ein Blitzer, da bitte nicht schneller als 100 fahren. Und den letzten Blitzer, den habe ich in Longich und zwar auf der Trierer Straße, da heißt es nicht schneller als 50. Kommt gut und sicher an euer Ziel und wenn ihr noch einen Blitzer gesehen habt, dann gebt mir das doch gerne durch über die 0651 462 884 und die 0.
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4: Hallöchen um kurz nach 7, ich bin Leonie und begleite euch heute durch diesen Abend. Viele von euch sind wahrscheinlich jetzt schon im Feierabend und sind am Entspannen. Da wünsche ich euch ganz viel Spaß und ich gebe euch noch ein bisschen gute Musik dazu. Stefan Massimo und The Daily Cats mit Anytime Anywhere spiele ich euch jetzt.
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0: Zeichnungen, Skulpturen, bewegende Organismen und dazu ruhige Klänge und Texte. Das alles ist Teil der Ausstellung On Bodies and Shores von Marie-Louise Meister im Semionstift Trier. Ihr Ziel, in dieser schnellen Zeit zur Ruhe zu kommen und ein wenig zu verweilen. Und das hat wohl auch die Jury überzeugt, denn sie ist die neue Preisträgerin des Rambou-Preises der Stadt Trier. Wie fühlt sich das denn an, Marie-Louise?
1: Hervorragend. Das war jetzt vor allen Dingen ein sehr, sehr schöner Ritt von diesem Moment der Gruppenausstellungsplanung. Wie gehe ich mit dieser Ecke um als Raumkünstlerin? Der Wechsel dann zu, okay, wie fächere ich das jetzt in 250 Quadratmetern auf? Das war jetzt sehr schön und da stehe ich quasi noch drin.
0: Kulturdezernent Markus Nöhl, was ist das denn eigentlich genau für ein Preis?
2: Das ist der große Kunstpreis der Stadt, womit wir zum einen Lebenswerke von erfahrenen Künstlern und Künstlern, aber auch von jungen Nachwuchskünstlerinnen und Künstlern auszeichnen, um zu zeigen, was hat diese Stadt künstlerisch zu bieten.
0: Unter 24 Einsendungen durften 9 Künstlerinnen und Künstler ihre Werke präsentieren im Rahmen der neuen Rambou-Ausstellung. Aus diesen 9 hat sich Marie-Louise dann durchgesetzt und darf jetzt nochmal eine eigene Etage im Stadtmuseum gestalten. Passend zur Triennale, die gerade in Trier ist, Herr Nöhl, was bedeutet das denn für die Stadt?
2: Wir zeigen einfach damit, dass wir jetzt der Nabel so ein bisschen der Kunstwelt von Rheinland-Pfalz sind. Wir tragen mit dem Rambou-Preis wirklich eine wunderbare Ausstellung bei, wo junge Künstler und Künstler aus dieser Stadt oder die in dieser Stadt gearbeitet haben oder auch mal hier gelebt haben, beweisen, was sie so alles können. Und das im Rahmen von den besten Künstlern und Künstlern aus ganz Rheinland-Pfalz, das zeigt, wir sind wirklich ein Herz, was für die Kunst schlägt.
0: Ein Teil der Ausstellung sind Texte, die Marie-Louise selbst geschrieben und vertont hat. Das klingt dann ungefähr so.
3: You inherit, but you cannot decode.
0: Noch bis zum 14. Juni könnt ihr die Ausstellung der Rambou-Bewerber und von Marie-Louise Meister anschauen. Es lohnt sich also auf jeden Fall mal vorbeizuschauen.

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1: Wir bekommen heute den ganzen Tag nur noch Regen und Wolken. Die Sonne blickt jetzt nicht mehr wirklich so durch. Und heute Nacht bleibt es relativ mild bei bis zu 12 Grad. Ja, und morgen der Tag, der sieht ähnlich aus wie heute. Relativ viele Wolken, wenig Sonne und dafür viel Regen. Aber sind wir mal ganz ehrlich, bei bis zu 17 Grad lässt es sich ja dann doch noch aushalten. Wenigstens haben wir keine Minustemperaturen.
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1: Ich habe gute Neuigkeiten von den Straßen. Es ist gerade alles frei. Kommt gut und sicher an euer Ziel.
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1: Es wird geblitzt auf der Zumeiner Straße. Und zwar, wenn ihr stadtauswärts unterwegs seid, da bitte nicht schneller als 50 fahren. Auf der Bruchhausenstraße haben wir einen Blitzer, wenn ihr schneller als 30 fahrt. Und wenn ihr jetzt wieder zurück nach Trier kommt, dann bitte auch Fuß vom Gas, weil auf der A602 in Höhe Ruber, da steht auch ein Blitzer, da bitte nicht schneller als 100 fahren. Und den letzten Blitzer, den habe ich in Longich, und zwar auf der Trierer Straße, da heißt es nicht schneller als 50. Kommt gut und sicher an euer Ziel. Und wenn ihr noch einen Blitzer gesehen habt, dann gebt mir das doch gerne durch über die 0651 462 884 und die 0.
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1: 5. Mai 1997. Neu in den Charts sind Caught in the Act mit Do It for Love. Caught in the Act werden 1992 in den Niederlanden gegründet. Die Plattenfirma will eine vierköpfige Boyband und damit vor allem auch das deutschsprachige Publikum begeistern. Zwei Jungs kommen aus England, Lee und Benjamin, zwei Jungs aus den Niederlanden, Eloy und Bastian. Und das mit dem Durchstarten klappt auch eigentlich ganz gut. Die ersten beiden Alben sind sehr erfolgreich, die Jungs sind des Öfteren auf dem Cover der Bravo zu sehen und auch Viva und MTV, die Älteren werden sich erinnern, die Musikfernsehsender haben sie gerne zu Gast. Aber vor allem eine deutsche Kultserie hilft ihnen berühmt zu werden. GZSZ. Gute Zeiten, schlechte Zeiten. In der Seifenoper haben die vier Sänger einige Gastauftritte und dürfen ihre Songs so Abend für Abend einem Millionenpublikum präsentieren. Das dritte Album Vibe wird dann auch noch deutlich erfolgreicher als die ersten beiden und darauf ist auch die Nummer Do It For Love. Aber dann kommt

das plötzliche Aus. Benjamin will aussteigen. Zum einen, weil er seine Beziehung zur Viva-Moderatorin Alexandra Bechtel nicht länger geheim halten will. Und zum anderen, weil er endlich auch eigene Songs schreiben möchte. Das Management löst die Band daraufhin auf. Die restlichen Jungs erfahren davon durch die Presse.

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1: Ich bin Thomas Bleskin. Der Amokfahrer von Leipzig ist nur wenige Tage vor seiner Tat in einer psychiatrischen Einrichtung stationär behandelt worden. Das bestätigte das Sozialministerium in Dresden. Demnach hielt sich der 33-Jährige auf eigenen Wunsch in der Klinik auf.
2: Warum genau der Mann in Behandlung war, ist nicht bekannt. Laut Sozialministerium gab es aber keinen Grund, ihn am Verlassen der Klinik zu hindern. Es habe keinen Hinweis auf Eigen- oder Fremdgefährdung gegeben. Nach Angaben der Ermittler war der Mann aber schon Polizei bekannt, unter anderem wegen Beleidigungen, aber nicht wegen körperlicher Gewalt. Der 33-Jährige war gestern mit einem Auto durch die Leipziger Innenstadt gerast. Zwei Menschen starben, es gab viele Verletzte. Das Motiv für die Tat ist noch unklar. Thomas Brock, Nachrichtenredaktion.
1: Bundesverkehrsminister Patrick Schnieder schließt eine Verlängerung des Tankrabatts nicht grundsätzlich aus. Man werde schauen, was erforderlich ist, damit das Tanken für alle bezahlbar bleibt, sagte der CDU-Politiker dem Redaktionsnetzwerk Deutschland.
3: Viele können schlichtweg nicht auf das Auto verzichten. Das gilt für Berufspendler, Fahrdienste, aber auch Teile der Wirtschaft wie Speditionen. Sie alle bräuchten in der aktuellen Lage Unterstützung. Insofern sei der Tankrabatt ein wichtiges Signal und die richtige Entscheidung, so Schnieder. Man werde die Lage im Blick behalten und nach den zwei Monaten schauen, was noch erforderlich sei. Solange bis Ende Juni gilt eine Steuersenkung für Benzin und Diesel von knapp 17 Cent pro Liter. Noch kommt die allerdings nicht in vollem Umfang bei den Autofahrern an. Diana Kramer, Nachrichtenredaktion.
1: Jens Spahn bleibt Vorsitzender der Bundestagsfraktion von CDU und CSU. Die Abgeordneten bestätigten ihn ein Jahr nach seinem Amtsantritt mit großer Mehrheit bis zum Ende der Legislaturperiode im Amt. Ein Fraktionssprecher gab das Ergebnis mit 86% an. Im vergangenen Jahr hatte Spahn noch 91% erzielt. Die wohl schwierigste Nagelprobe hatte Spahn im Herbst zu meistern, als die Junge Union den Aufstand gegen das Rentengesetz von SPD-Arbeitsministerin Bärbel Baas probte. Mit einem offiziellen Übernahmeangebot erhöht die UniCredit den Druck auf die Commerzbank. Wie angekündigt, machte die italienische Großbank ihr Kaufangebot für sämtliche Anteile des DAX-Konzerns offiziell. Bis zum Ablauf des 16. Juni will sich die UniCredit, die bereits knapp 30% der Commerzbank-Aktien kontrolliert, weitere Anteile sichern.
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6: Ich bin Thomas Bleskin. Einen Tag nach der Amokfahrt in der Leipziger Innenstadt haben mehrere hundert Menschen in einer ökumenischen Andacht der Opfer gedacht. In der Nikolaikirche sagte Oberbürgermeister Burkhard Jung mit Blick auf die Sicherheitsdebatte, Städte könnten nicht zu Festungen umgebaut werden. Gestern war ein 33-Jähriger mit einem Auto durch die Fußgängerzone gefahren. Dabei wurden zwei Menschen getötet und etliche verletzt. Ein Ermittlungsrichter ordnete inzwischen die Unterbringung des Mannes in einem psychiatrischen Krankenhaus an. Jens Spahn bleibt Vorsitzender der Bundestagsfraktion von CDU und CSU. Die Abgeordneten bestätigten ihn ein Jahr nach seinem Amtsantritt mit großer Mehrheit bis zum Ende der Legislaturperiode im Amt. Ein Fraktionssprecher gab das Ergebnis mit 86% an. Im vergangenen Jahr hatte Spahn noch 91% erzielt.
7: Ein respektables Ergebnis für Jens Spahn, der ja einen schwierigen Start im damals neuen Amt hatte. Erst die geplatzte Wahl der SPD-Kandidatin fürs Bundesverfassungsgericht, die vor allem ihm angelastet wurde, weil er den Widerstand in den eigenen Reihen nicht rechtzeitig erkannt hatte. Dann der Aufstand der Jungen Union gegen das Rentengesetz, als Spahn mit viel Aufwand die Mehrheit in den eigenen Reihen organisieren musste. Seitdem gilt sein Rückhalt in der Fraktion aber als stabil und das drückt sich jetzt auch in der souveränen Wiederwahl aus. Thomas Thonfeld, Berlin.
6: Das IFO-Institut sieht beim Tankrabatt in den ersten Tagen nur eine teilweise Weitergabe an den Zapfsäulen. Grundlage ist ein Vergleich der Spritpreise in Deutschland und Frankreich.
8: Besonders groß ist der Unterschied beim Diesel. Der wurde laut IFO-Institut in den ersten drei Tagen des Tankrabatts im Schnitt nur 4 Cent billiger. Bei Superbenzin waren es immerhin 12 Cent. Es ist zwar auch für die Experten schwer, genau zu sagen, wie die schwankenden Preise zustande kommen und wie groß der Einfluss von Maßnahmen wie dem Tankrabatt ist. Zuvor hatten aber auch schon der ADAC und Verbraucherschützer kritisiert, dass die Steuersenkung nur teilweise bei den Autofahrern ankommt. Thomas Brock, Berlin.
6: Die Deutsche Post AG will ihren Konzernnamen ablegen und künftig unter DHL firmieren. Einen entsprechenden Antrag stellte der Vorstand auf der Hauptversammlung in Bonn. Die Zustimmung gilt als sicher, der Namenswechsel soll zum 1. September wirksam werden. Künftig steht Deutsche Post AG nur noch für das Deutschlandgeschäft mit Briefen und Paketen. Der Konzern reagiert damit auf die wachsende Bedeutung des internationalen Logistikgeschäfts.
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1: Ich bin Ursula Winkler. Nach der tödlichen Amokfahrt durch die Leipziger Innenstadt wird der Täter in eine Psychiatrie eingewiesen. Ein Ermittlungsrichter habe die Unterbringung des 33-jährigen Deutschen angeordnet. Das teilte die Staatsanwaltschaft mit.
2: Der Beschuldigte habe die Tat wohl im Zustand der zumindest erheblich verminderten Schuldfähigkeit begangen, heißt es zur Begründung. Und es sei wahrscheinlich, dass er weitere ähnliche Taten begehen würde. Seine Unterbringung in der Psychiatrie diene daher der öffentlichen Sicherheit. Laut Ermittlern wurde der 33-Jährige wenige Tage vor seiner Amokfahrt auf eigenen Wunsch in einer psychiatrischen Einrichtung behandelt, aber dort Ende April entlassen. Bei einer ökumenischen Andacht gedachten am frühen Abend hunderte Menschen der Opfer. Oberbürgermeister Jung erklärte, Leipzig trauert, aber Leipzig steht zusammen. Onni Torau, Nachrichtenredaktion.
1: Jens Spahn bleibt Vorsitzender der Bundestagsfraktion von CDU und CSU. Die Abgeordneten der Unionsfraktion bestätigten ihn ein Jahr nach seinem Amtsantritt mit großer Mehrheit bis zum Ende der Legislaturperiode im Amt. Ein Fraktionssprecher gab das Ergebnis mit 86,5% an. Im vergangenen Jahr hatte Spahn noch gut 91% erzielt. Sowohl Moskau als auch Kiew haben eine Feuerpause angekündigt, allerdings zu unterschiedlichen Zeiten. Der ukrainische Präsident Selenskyj hat sie ab dieser Nacht angekündigt. Russland wiederum will sie zur Gedenkfeier zum Weltkriegsende am Samstag durchsetzen.
3: Die Chancen, dass die Waffenruhe tatsächlich zustande kommt, stehen schlecht. Bis zuletzt konnten sich die Kriegsparteien nicht auf einen Termin für den Beginn einigen. Schwerer Beschuss in den Abendstunden, der vor allem in der Ukraine wieder mehrere Todesopfer forderte, lässt auch keinen echten Friedenswillen erkennen. In der Vergangenheit gab es mehrmals Versuche, Feuerpausen zu etablieren. Durchgängig eingehalten wurden solche Bemühungen jedoch auch damals nicht. Sowohl Kiew als auch Moskau haben sich immer wieder schwere Verletzungen solcher Waffenruhen vorgeworfen. Aus Moskau, André Berlin.
1: Die Deutsche Post legt ihren Konzernnamen ab und heißt künftig DHL. Einen entsprechenden Vorstandsantrag nahmen die Aktionäre bei der Hauptversammlung in Bonn an. Der Namenswechsel wird vermutlich zum 1. September vollzogen. Künftig steht Deutsche Post AG nur noch für das Deutschlandgeschäft mit Briefen und Paketen. Der Konzern reagiert damit auf die wachsende Bedeutung des internationalen Logistikgeschäfts.
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1: Ich bin Ursula Winkler. Kerzen, Blumen und stille Anteilnahme prägen das Bild in der Leipziger Innenstadt nach der tödlichen Amokfahrt. Gleichzeitig laufen die Ermittlungen. Ein Haftrichter hat nun die Unterbringung des 33-jährigen deutschen Täters in einer Psychiatrie angeordnet.
2: Was genau den Mann dazu brachte, mit seinem Auto durch die Fußgängerzone zu rasen, ist weiter unklar. Von einem politischen oder religiösen Motiv gehen die Ermittler aktuell aber nicht aus. Bei der Amokfahrt waren 2 Menschen getötet und viele teilweise schwer verletzt worden. Die Stadt Leipzig will nun auch prüfen, ob die Sicherheitsvorkehrungen in der Innenstadt ausreichen. Der Täter konnte offenbar ohne Hindernisse wie etwa Poller in die Fußgängerzone hineinfahren. Thomas Brock, Nachrichtenredaktion.
1: Vor dem ersten Jahrestag der schwarz-roten Regierung hat Kanzler Merz allen Spekulationen über eine Minderheitsregierung oder eine Neuwahl des Bundestags eine klare Absage erteilt. Eine Minderheitsregierung sei für ihn keine Option. Und Neuwahlen würden eine wochenlange eingeschränkte Handlungsfähigkeit Deutschlands bedeuten. Er bekannte sich klar zur Fortsetzung der Koalition mit der SPD bis zum Ende der Legislaturperiode. Zweistellige Milliardenbeträge gehen den EU-Ländern jedes Jahr wegen Mehrwertsteuerbetrug durch die Lappen. Im Kampf dagegen sollen EU-Behörden jetzt auf mehr Daten Zugriff bekommen.
3: Der grenzüberschreitende Betrug bei der Mehrwertsteuer ist ein ernstes Problem. Besonders den sogenannten Karussellbetrug finden Finanzminister gar nicht lustig. Dabei werden Waren immer wieder zwischen Firmen verkauft. Eine Firma kassiert Mehrwertsteuer und verschwindet. Andere Unternehmen in einer ganzen Kette bekommen trotzdem immer wieder Mehrwertsteuer erstattet. Zwischen 12 und mehr als 30 Milliarden Euro soll der Schaden sein. Und dagegen soll ein besserer Datenaustausch zwischen den Ländern jetzt helfen. Dieter Ebeling, Brüssel.
1: Bei den Hantavirus-Fällen bei einer Atlantikkreuzfahrt geht die Weltgesundheitsorganisation von Infektionen von Mensch zu Mensch aus. Das sei bei dem hier vermuteten Virustyp möglich. Das Kreuzfahrtschiff ankert derzeit vor Kap Verde. 3 Erkrankte sollen nun nach Angaben des niederländischen Außenministeriums von Bord geholt und in die Niederlande ausgeflogen werden. Bisher sind nach Angaben des Schiffsbetreibers Oceanwide Expeditions 3 Passagiere gestorben. Ein älteres niederländisches Ehepaar und eine deutsche Frau.
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1: Ich bin Ursula Winkler. Nach der Amokfahrt in der Leipziger Innenstadt ist der mutmaßliche Täter in einem psychiatrischen Krankenhaus untergebracht worden. Die Ermittler gehen davon aus, dass von ihm weitere schwere Taten ausgehen könnten. Wie inzwischen bekannt wurde, war der Mann auch bis kurz vor der Tat freiwillig stationär in einer psychiatrischen Einrichtung untergebracht.
2: Warum genau der Mann in Behandlung war, ist nicht bekannt. Laut Sozialministerium gab es aber keinen Grund, ihn am Verlassen der Klinik zu hindern. Es habe keinen Hinweis auf Eigen- oder Fremdgefährdung gegeben. Nach Angaben der Ermittler war der Mann aber schon Polizei bekannt, unter anderem wegen Beleidigungen, aber nicht wegen körperlicher Gewalt. Der 33-Jährige war mit einem Auto durch die Leipziger Innenstadt gerast. Zwei Menschen starben, es gab viele Verletzte. Das Motiv für die Tat ist noch unklar. Thomas Brock, Nachrichtenredaktion.
1: Zur Sicherung der Schifffahrt in der Straße von Hormuz haben die USA gemeinsam mit verbündeten Golfstaaten eine UN-Resolution entworfen. Darin fordern sie den Iran dazu auf, von weiteren gewaltsamen Eskalationen in der Meerenge abzusehen, wie US-Außenminister Rubio mitteilte. Teheran solle aufhören, Schiffe anzugreifen, die Meerenge zu verminen und Mautgebühren für eine Durchfahrt zu erheben, heißt es in der Resolution. Jens Spahn bleibt Vorsitzender der Unionsfraktion. Die CDU- und CSU-Abgeordneten bestätigten ihn bis zum Ende der Legislaturperiode im Amt. Ein Fraktionssprecher gab das Ergebnis mit knapp 87% an. Im vergangenen Jahr hatte er noch gut 91% erzielt.
3: Ein respektables Ergebnis für Jens Spahn, der ja einen schwierigen Start im damals neuen Amt hatte. Erst die geplatzte Wahl der SPD-Kandidatin fürs Bundesverfassungsgericht, die vor allem ihm angelastet wurde, weil er den Widerstand in den eigenen Reihen nicht rechtzeitig erkannt hatte. Dann der Aufstand der Jungen Union gegen das Rentengesetz, als Spahn mit viel Aufwand die Mehrheit in den eigenen Reihen organisieren musste. Seitdem gilt sein Rückhalt in der Fraktion aber als stabil und das drückt sich jetzt auch in der souveränen Wiederwahl aus. Thomas Thonfeld, Berlin.
1: Die Serie von Atommülltransporten quer durch Nordrhein-Westfalen wird mit einem weiteren Castor-Behälter fortgesetzt. Im rheinischen Jülich startete am Abend ein beladener Schwerlasttransporter, wie eine Polizeisprecherin mitteilte. Ziel ist das Zwischenlager in Ahaus. Es gab wieder kleinere Proteste von Atomkraftgegnern. Die Polizei begleitet die Transporte mit einem Großaufgebot.
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